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1: Im Studio für Henri Bessel Freundlieb. Unionsfraktionschef Frey sieht keinen Verhandlungsspielraum bei der Abschaffung der Rente mit 63. Bei Welt TV warnt er, Änderungen könnten das gesamte Rentenpaket gefährden. Damit stellt er sich gegen die CDU-Ministerpräsidenten aus Ostdeutschland. Unterstützung bekommen die inzwischen auch von SPD-Regierungschefs im Saarland und Bremen. Das geplante Aus für die abschlagsfreie Rente ist Teil der Vorschläge einer Expertenkommission, die Bundesregierung umsetzen will. Die Spritpreise sind im letzten Monat deutlich gestiegen. Der ADAC fordert deswegen Konsequenzen. Fabian Hoffmann mit den Details.
2: Der Automobilclub sagt, die Preise sind im Juli drastisch nach oben gegangen. Vor allem Diesel wurde teurer. Ein Liter kostete Ende Juli im Schnitt 2,23 Euro. Zum Monatsbeginn, also kurz nach Ende des Tankrabatts, waren es noch unter 2 Euro gewesen. Obwohl der Rohölpreis demnach zuletzt deutlich gefallen ist, haben die Tankstellen das nicht weitergegeben. Im Gegenteil, der ADAC fordert deshalb das Bundeskartellamt auf, die Raffinerie- und Großhandelspreise kritisch zu überprüfen.
1: Hitze und Trockenheit machen den Flüssen in Deutschland weiter massiv zu schaffen. Zuletzt hatte etwa der Rhein neue Tiefststände gesehen. Zur aktuellen Lage will der neue Bundesverkehrsminister Bilger am Donnerstag mit Experten und Verbänden sprechen. Das Niedrigwasser bringt etwa die Industrie in Bedrängnis. Der Streit um den Massenandrang in Ceuta beschäftigt heute die EU-Innenminister. Auf einer Sondersitzung geht es ums weitere Vorgehen. Zehntausende Menschen waren letzte Woche von Marokko aus in die spanische Exklave an der nordafrikanischen Küste gekommen. Ein Großteil ist wohl wieder zurück. Der Druck auf FIFA-Boss Infantino wegen der umstrittenen Investorenpläne wächst weiter. Als erste nationale Verbände haben Wales, Serbien und Schweden angekündigt, ihn für seine Wiederwahl doch nicht zu unterstützen. Der englische Verband will nachziehen, weitere könnten folgen. Infantino will sich nächstes Jahr für eine weitere Amtszeit wiederwählen lassen. Nach den gescheiterten Plänen, die WM teilweise an Investoren zu verkaufen, ist er aber angeschlagen. Da könnten sich mehrere Herausforderer in Stellung bringen.
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1: Im Studio von Ribesel Freundlieb. Ob in Pflegeheimen oder bei Rettungsdiensten. Die Bundesregierung plant laut Bild einen neuen Zivildienst und fragt aktuell Sozialverbände, wie viele Wehrdienstverweigerer sie im Ernstfall aufnehmen könnten. Hintergrund: Die Wehrpflicht könnte zurückkehren, wenn die Bundeswehr nicht genug Rekruten findet. Laut Bundesfamilienministerium haben fast alle angefragten Verbände ihre Bereitschaft signalisiert. Die genauen Pläne sollen nach der Sommerpause vorgestellt werden. Aus den Bundesländern wächst der Widerstand gegen Teile der geplanten Rentenreform. Auch die SPD-Regierungschefs im Saarland und Bremen sprechen sich gegen die Abschaffung der Rente mit 63 aus, genau wie die CDU-Ministerpräsidenten aus Ostdeutschland. Unionsfraktionschef Frei stellt sich bei Welt TV gegen seine Parteikollegen und sieht keinen Verhandlungsspielraum.
2: Ich sehe auch nicht, dass wir klüger sein sollten als die Wissenschaftler und Politiker, die in der Alterssicherungskommission mitgearbeitet haben. Und deswegen würde ich es auch inhaltlich für einen großen Fehler halten, jetzt einzelne Bausteine da rauszubrechen, das dann am Ende auch das Gesamtgefüge zum Scheitern bringen könnte.
1: Hitze und Trockenheit machen den Flüssen in Deutschland weiter massiv zu schaffen. Zuletzt hatte etwa der Rhein neue Tiefststände gesehen. Zur aktuellen Lage will der neue Bundesverkehrsminister Bilger am Donnerstag mit Experten und Verbänden sprechen. Das Niedrigwasser bringt die Industrie in Bedrängnis. Frachtschiffe können nur deutlich weniger Ladung transportieren oder gar nicht mehr fahren. Auch Touristendampfer und Fahrgastschiffe sind betroffen. Der ADAC fordert, dass das Bundeskartellamt die hohen Spritpreise prüft. Die sind im Juli nämlich drastisch gestiegen. Im Vergleich zum Monatsanfang ist Diesel am Monatsende fast 30 Cent teurer gewesen, so der ADAC. Dabei ist der Rohölpreis gesunken. In den USA gibt es neuen Ärger um Donald Trumps Zölle. 25 demokratisch regierte Bundesstaaten klagen dagegen. Der republikanische US-Präsident hatte die Zölle gegen die Handelspartner, darunter auch die EU, mit angeblicher Zwangsarbeit begründet. Die Demokraten meinen, da gebe es keinen sachlichen Zusammenhang.
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1: Im Studio von Riebeseit Freundlieb. Ob in Pflegeheimen oder bei Rettungsdiensten. Die Bundesregierung plant laut Bild einen neuen Zivildienst und fragt aktuell Sozialverbände, wie viele Wehrdienstverweigerer sie im Ernstfall aufnehmen könnten. Hintergrund: Die Wehrpflicht könnte zurückkehren, wenn die Bundeswehr nicht genug Rekruten findet. Laut Bundesfamilienministerium haben fast alle angefragten Verbände ihre Bereitschaft signalisiert. Die genauen Pläne sollen nach der Sommerpause vorgestellt werden. Unionsfraktionschef Frei sieht keinen Verhandlungsspielraum bei der geplanten Abschaffung der Rente mit 63. Bei Welt TV warnt er, Änderungen könnten das gesamte Rentenpaket gefährden. Widerstand kommt von den CDU-Ministerpräsidenten in Ostdeutschland und inzwischen auch aus dem Westen. Die SPD-Regierungschefs aus dem Saarland und Bremen wollen die Regelung ebenfalls beibehalten. Saarlands Ministerpräsidentin Rehlinger im ZDF.
2: Es geht gar nicht darum, das Paket in Gänze in Frage zu stellen. Da sind ja auch viele richtige Dinge drin. Aber eben an dieser einen Stelle, wo es um die Lebensleistung und um den Respekt von vielen Arbeitnehmerinnen und Arbeitnehmern geht, da kann man diesen Vorschlag nicht ohne weiteres akzeptieren. Ich tue das zumindest nicht.
1: Der Streit um den Massenandrang in der spanischen Exklave Ceuta in Nordafrika beschäftigt heute die EU-Innenminister. Auf einer Sondersitzung geht es ums weitere Vorgehen. Colin Mock berichtet.
3: Die hatten 22 Mitgliedstaaten angeregt und in einem Brief von der spanischen Regierung gefordert, dass so ein Vorfall wie in Ceuta in Zukunft verhindert werden muss. Auf der anderen Seite wollte Spanien selbst eine Sondersitzung. Regierungschef Sanchez war mit der Reaktion einiger anderer Staaten nicht einverstanden. Zehntausende Menschen waren letzte Woche von Marokko aus in die spanische Exklave an der nordafrikanischen Küste gekommen. Nach Angaben der spanischen Regierung ist ein Großteil aber mittlerweile wieder zurück.
1: Die Spritpreise sind im letzten Monat deutlich gestiegen. Vor allem Diesel wurde teurer. Ein Liter kostete Ende Juli im Schnitt 2,23 Euro. Zum Monatsbeginn, also kurz nach Ende des Tankrabatts, waren es noch unter 2 Euro. Der ADAC fordert, dass das Bundeskartellamt die Raffinerie- und Großhandelspreise überprüft.
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1: Im Studio Jana Klonikowski. In den Bundesländern wächst der Widerstand gegen Teile der geplanten Rentenreform. Auch die SPD-Regierungschefs im Saarland und in Bremen sprechen sich gegen die Abschaffung der Rente mit 63 aus. Genau wie die CDU-Ministerpräsidenten aus Ostdeutschland. Unionsfraktionschef Frei stellt sich bei Welt TV gegen seine Parteikollegen. Er sieht keinen Verhandlungsspielraum.
2: Ich sehe auch nicht, dass wir klüger sein sollten als die Wissenschaftler und Politiker, die in der Alterssicherungskommission mitgearbeitet haben. Und deswegen würde ich es auch inhaltlich für einen großen Fehler halten, jetzt einzelne Bausteine daraus zu brechen, das dann am Ende auch das Gesamtgefüge zum Scheitern bringen könnte.
1: Die Bundesregierung bereitet offenbar einen neuen Zivildienst vor. Laut Bild fragt sie Sozialverbände, wie viele potenzielle Wehrdienstverweigerer sie aufnehmen könnten, mit offenbar positiven Rückmeldungen. Hintergrund ist eine mögliche Rückkehr der Wehrpflicht, falls die Bundeswehr nicht genug Freiwillige findet. Die Spritpreise sind im letzten Monat deutlich gestiegen. Der ADAC fordert deswegen Konsequenzen. Fabian Hoffmann hat die Details.
3: Der Automobilclub sagt, die Preise sind im Juli drastisch nach oben gegangen. Vor allem Diesel wurde teurer. Ein Liter kostete Ende Juli im Schnitt 2,23 Euro. Zum Monatsbeginn, also kurz nach Ende des Tankrabatts, waren es noch unter 2 Euro gewesen. Obwohl der Rohölpreis demnach zuletzt deutlich gefallen ist, haben die Tankstellen das nicht weitergegeben. Im Gegenteil, der ADAC fordert deshalb das Bundeskartellamt auf, die Raffinerie- und Großhandelspreise kritisch zu überprüfen.
1: Die USA und der Iran verhandeln nun offenbar doch wieder über ein Ende des Krieges. Das behauptet zumindest US-Präsident Trump. Demnach sind am Abend Gespräche angelaufen. Bisher ist dazu aber noch nichts Offizielles durchgesickert. Dass neue Verhandlungen anstehen, hatte der Iran zuletzt noch bestritten. Hitze und Trockenheit machen den Flüssen in Deutschland weiter massiv zu schaffen. Zuletzt hatte etwa der Rhein neue Tiefstände gesehen. Zur aktuellen Lage will der neue Verkehrsminister Bilger übermorgen mit Experten und Verbänden sprechen. Das Niedrigwasser bringt zum Beispiel die Industrie in Bedrängnis.
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4: Rein geht's in diesen Dienstag. Das Inselradio Mallorca an Ihrer Seite. Wir wünschen einen schönen guten Morgen.
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0: Hallo? Hallo, bist du noch dran?
1: Wir haben es 9:09. 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
1: Heute Morgen mit genau der richtigen Musik zu den aktuellen Temperaturen. Wir haben wieder richtig heißes Wetter vor der Tür. Nicht nur heute, sondern auch die nächsten Tage. Und deshalb unser Frühaufsteher-Bonus an diesem Dienstag. The Power Station und Some Like It Hot.

Eine der überraschendsten Musikfakten, die ich mir mal gemerkt habe, und zwar Bananarama ist die erfolgreichste Girlgroup aller Zeiten. Cruel Summer war das hier beim Inselradio Mallorca um 17 Minuten nach 6.

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1: Drei Kreuzfahrtschiffe heute bei uns im Hafen, zwei davon schon da, und zwar die Marella Discovery 2. Die ist in den frühen Morgenstunden aus Palermo gekommen und fährt um 22 Uhr weiter nach Ajaccio. Dann die Explorer 3, die ist ebenfalls schon da, aus Barcelona gekommen und fährt um 20 Uhr weiter nach Marbella. Und auf die Costa Pacifica, auf die warten wir noch, kommt heute rund um 10 Uhr aus Toulon und fährt dann um 21.30 Uhr weiter nach Valencia.
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0: Mit Musik von Kenya Grace wird gleich weiter aufgestanden. Und zwar Strangers spiele ich gleich hier beim Inselradio Mallorca. Wir wünschen einen schönen guten Morgen an diesem Dienstag.
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0: langsam fertig machen für die Arbeit. An diesem Dienstag, das Inselradio Mallorca begleitet Sie auch heute Morgen wieder sehr gerne.
1: 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Die Playa de Palma lebt von ihrer besonderen Atmosphäre. Und die bleibt am besten erhalten, wenn alle ein bisschen Rücksicht nehmen. Auf den Strand, die Natur und die Menschen vor Ort.
2: Mitten an der Playa de Palma steht eine Kirche, an der viele einfach vorbeilaufen. Dabei ist sie eine der ungewöhnlichsten Kirchen auf Mallorca. La Porciúncula. Vielen ist sie auch als Iglesia de Cristal, also als Kristallkirche, bekannt. Von außen wirkt sie erstmal ziemlich schlicht. Beton, runde Form, kein klassischer Kirchturm, keine alte gotische Fassade. Aber genau das macht den Überraschungseffekt so groß. Sobald man reingeht, steht man plötzlich in einem Raum voller Licht und Farbe. Möglich machen das die 39 großen Glasfenster. Zu sehen sind unter anderem biblische Szenen, Motive aus der Natur und Bezüge zum heiligen Franziskus. Die deutsche evangelische Gemeinde der Balearen feiert in der Porciúncula immer wieder besondere Gottesdienste, Konzerte und Konfirmationen. Auch Pfarrerin Martje Mechels ist begeistert.
3: Das ist die zweitschönste Kirche auf der Insel. Die schönste ist natürlich die Kathedrale. Aber es ist eine wunderschöne Kirche der Franziskaner mit ganz, ganz tollen Glasfenstern.
2: La Porciúncula ist nicht nur ein Gotteshaus, sondern auch ein echtes Stück moderner Architektur auf Mallorca. Ein Ort, den man leicht übersieht, aber wenn man einmal drin war, nicht so schnell wieder vergisst.
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1: In der Mitte von Deutschland und in der Nordhälfte, da geht's heute nass los mit diesem Dienstag. Vor allem in der Südosthälfte, dann ist es aber längere Zeit sonnig. Lokal gibt's Schauer und Gewitter mit Unwettergefahr. Die Temperaturen liegen heute zwischen 24 und 38 Grad. Rund um Hamburg ist es aktuell nass. Lokal haben wir hier Gewitter dabei, 19 Grad. Trocken dann in Berlin, 22 Grad sind's hier, 20 und dichte Wolken in Leipzig, aber auch hier trocken momentan. Düsseldorf 21 Grad, grauer Himmel, 22 haben wir in Frankfurt, 23 in Stuttgart, hier klärt's dann auf, blauer Himmel heute Morgen und 21 Grad mit Sonne gibt's in München. Schauen wir rüber in die Schweiz, ein paar lockere Wolken gibt's hier, verteilt 21 Grad haben wir in Zürich und Österreich nahezu wolkenlos, 23 Grad und Sonne gibt's in Wien heute Morgen. Schauen wir einmal nach Lissabon, 20 Grad, leichte Wolken auch hier. Und in Prag scheint die Sonne bei 20 Grad, ein bisschen weiß haben wir auch dabei.
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1: Weiterhin bleibt es sonnig und heiß. Bei uns auf der Insel Lokalen ziehen mal ein paar Wolken hier über den Himmel. Über der Insel Top-Temperatur liegt bei 37 Grad heute. Deshalb gilt auch wieder ab dem Mittag dann für die Insel Mitte eine Hitzewarnung der Farbe Gelb. Regenwahrscheinlichkeit 10%. Aktuell gibt es ein paar bewölkte Stellen. Manacor zum Beispiel 24 Grad. 25 haben wir in Esportles, hier klarer Himmel. Und in Alcudia 24 Grad, auch hier leichte Wolken. Schauen wir noch auf den Inselradio-Wettertrend. Die nächsten Tage bleibt es weiterhin heiß und ganz ähnlich wie heute, damit viel Sonne und ein paar Wolken. Auch am Mittwoch, also morgen, gibt es eine Hitzewarnung für die Inselmitte. Top-Temperatur morgen dann dort 36 Grad und es bleibt weiterhin trocken.
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2: Im Studio Jana Klonikowski. Unionsfraktionschef Frei sieht keinen Verhandlungsspielraum bei der geplanten Abschaffung der Rente mit 63. Bei Welt TV warnt Frei, Änderungen könnten das gesamte Rentenpaket gefährden. Widerstand kommt da von den CDU-Ministerpräsidenten in Ostdeutschland und inzwischen auch aus dem Westen. Die SPD-Regierungschefs aus dem Saarland und Bremen wollen die Regelung ebenfalls beibehalten. Saarlands Ministerpräsidentin Rehlinger sagte im ZDF,
3: es geht gar nicht darum, das Paket in Gänze in Frage zu stellen. Da sind ja auch viele richtige Dinge drin. Aber eben an dieser einen Stelle, wo es um die Lebensleistung und um den Respekt von vielen Arbeitnehmerinnen und Arbeitnehmern geht, da kann man diesen Vorschlag nicht ohne weiteres akzeptieren. Ich tue das zumindest nicht.
2: Die Bundesregierung bereitet offenbar einen neuen Zivildienst vor. Das berichtet die Bild. Mehr dazu von Finn Riebesel-Freundlieb.
4: Demnach hat das Bundesfamilienministerium große soziale Träger bereits gefragt, wie viele potenzielle Wehrdienstverweigerer sie im Ernstfall aufnehmen könnten und ab wann das möglich wäre. Hintergrund ist eine mögliche Rückkehr der Wehrpflicht, falls die Bundeswehr nicht genügend Freiwillige findet. Dann würde auch der Ersatzdienst wieder eingeführt werden, so der Plan. Laut Ministerium haben fast alle angefragten Verbände ihre Bereitschaft signalisiert. Die genauen Pläne sollen nach der Sommerpause vorgestellt werden.
2: Der Streit um den Massenansturm in Ceuta beschäftigt heute die EU-Innenminister. Auf einer Sondersitzung geht's um das weitere Vorgehen. Zehntausende Menschen waren letzte Woche von Marokko aus in die spanische Exklave an der nordafrikanischen Küste gekommen. Ein Großteil von ihnen ist inzwischen wohl wieder zurück. Die USA und der Iran verhandeln offenbar wieder über Frieden. Das behauptet zumindest US-Präsident Trump. Er fordert, dass die Straße von Hormuz wieder geöffnet wird und er droht, dass die Gespräche die letzte Chance für den Iran seien. Der Haushaltsdiscounter McGuides macht voraussichtlich 50 Filialen dicht. Welche genau, darüber soll im Herbst entschieden werden. Das Unternehmen hatte im Mai Insolvenz angemeldet. Zurzeit gibt es gut 180 McGuides-Filialen in ganz Deutschland.
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1: Es ist 7.02 Uhr. Pia Eschenbach im Studio. Ich wünsche einen schönen guten Morgen. Buenos Dias aus Palma. Schön, dass Sie dabei sind. Ganz egal, ob Sie jetzt vom Schiff heute Morgen schon einschalten oder in München bei den Sommerurlaubsvorbereitungen gerade sind oder wenn Sie schon einen Schritt weiter sind, schon im Urlaub sind, in Sóller Inselradio ist dabei. Hier gibt's Taylor Swift, Anti-Hero.

0: 10:50 mit dem Inselradio. Schönen guten Morgen. Über den Wochenmarkt schlendern. Das geht gerade im Sommer, jetzt auf Mallorca natürlich fantastisch. Sogar am Abend bei den ganzen Nachtmärkten, die wir aktuell auf der Insel haben. Wir zeigen Ihnen in unserem Thema der Woche einige der schönsten Wochenmärkte und Nachtmärkte der Insel. Katrin Wagener nimmt Sie dafür jetzt mit in den Südwesten nach Andratsch.
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2: Frisches Obst, duftende Kräuter, mallorquinische Spezialitäten und Kunsthandwerk. Im Südwesten Mallorcas kann man fast die ganze Woche über Marktluft schnuppern. In Andratschdorf ist Mittwochsmarkttag. Von 8 bis 13, 14 Uhr füllen sich das Zentrum und die Straßen rund um das Rathaus mit Ständen. Ein ziemlich klassischer mallorquinischer Wochenmarkt mit Lebensmitteln, Kleidung, Pflanzen und Handgemachtem. Ganz neu hingegen ist der Markt unten am Meer. Jeden Montag von 9 bis 14 Uhr stehen die Händler in Port Andratx direkt bei der Brücke von Es Salouet. Hier gibt's regionale Produkte, aber eben auch den Hafenblick und eine frische Meeresbrise. Und nach dem Marktbesuch genießen sie einfach noch den Vormittag in einem der Cafés am Hafen. Und wer lieber in den Abend hineinbummelt, ist beim Sunset Market in Puerto Portals richtig. Mittwochs und donnerstags im Sommer öffnen dort von 18 Uhr bis Mitternacht mehr als 20 Stände mit Mode, Schmuck, Design und Dekoration. Sophia Boos war jedenfalls total begeistert.
3: Also der Markt, der sieht wirklich aus wie aus einem Bilderbuch, weil auf der einen Seite hat man das Meer, den Hafen, die Schiffe und auf der anderen Seite sind diese liebevoll dekorierten kleinen Stände. Und als dann die Sonne untergegangen ist, war mir auch wirklich klar, warum dieser Markt Sunset Markt heißt, weil es einfach pure Sommerstimmung ist und ja, es war total herrlich.
2: Der Sunset Market in Puerto Portals läuft noch bis zum 13. August.
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0: 7:19 Uhr, hier ist das Inselradio. Starten Sie gut rein in diesen Dienstag. Wir lassen uns hier gleich ein bisschen wachtrommeln von Safri Du. Sweet Freedom gibt's gleich in voller Länge noch vor 7:30 Uhr.
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Da hat die Streikandrohung wirklich was gebracht. Hier ist das Inselradio um 7.27 Uhr. Eigentlich wäre heute beim Bodenpersonal von Swissport am Flughafen Palma ein weiterer Streiktag gewesen. Aber sie konnten sich einigen. Und die Beschäftigten freuen sich jetzt über ein paar Euro mehr. Die genauen Infos dazu gibt's gleich bei Marisa Jalas in den Inselradio-Nachrichten nach einem

0: 7.30 Uhr.
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2: Mit Marisa Challas. Hallo und schönen guten Morgen. Der geplante unbefristete Streik beim Swissport-Bodenpersonal am Flughafen von Palma, der eigentlich heute starten sollte, ist abgesagt. Das Unternehmen und die Gewerkschaft UGT haben sich auf bessere Arbeitsbedingungen geeinigt. Teilzeitkräfte können auf Wunsch auf 40 Stunden pro Woche aufstocken. Zudem gibt es im Juli, August und September eine zusätzliche Zahlung von 85 Euro pro Monat. Außerdem erhalten Schichtarbeiter 2 freie Tage am Stück. In Palma sollen mehr als 300 neue Sozialwohnungen entstehen. Mallorcas Inselrat und die Balearenregierung haben dafür jetzt eine Vereinbarung unterzeichnet. Das Grundstück ist 33.000 Quadratmeter groß und befindet sich in San Ferran. Geplant sind Wohnungen des Balearischen Wohnungsinstituts IBAVI. Diese sollen dann an Menschen vergeben werden, die seit mindestens 15 Jahren auf den Balearen leben. Auf Mallorca werden jetzt weitere 6 Strände rauchfrei. In Palma gehören künftig unter anderem Escanache, Ciutat Jardí, Campastia und Cala Mayor zur Kampagne Espais Sense Fum, also rauchfreie öffentliche Bereiche. Vor Ort sollen Schilder darauf hinweisen und es sind auch Informationsaktionen über die Folgen des Tabakkonsums geplant. Die Stadt Palma möchte damit den Zigarettenkonsum an öffentlichen Orten weiter reduzieren. Ähnliche rauchfreie Bereiche gibt es auf Mallorca bereits in anderen Gemeinden, wie Calvià und Alcudia.
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2: Heute wird's wieder sonnig und heiß mit einer Top-Temperatur von 37 Grad. Die Regenwahrscheinlichkeit 10%.
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0: Herausgegeben vom spanischen Wetterdienst IMED für die Küsten der Insel. Rund um Mallorca weht schwacher bis mäßiger Wind, später meist aus Nordost sowie teils aus West bis Südwest mit der Stärke 3 bis 4. Die See ist rippelig bis leicht bewegt und nimmt im Tagesverlauf dann etwas zu. Wassertemperatur rund um Mallorca liegt aktuell im Schnitt bei 29 Grad.
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0: Mit Pia Eschmach im Studio, 7.32 Uhr. Schönen guten Morgen. Schönen guten Morgen schicke ich ins Sauerland. Von dort schickt heute Morgen schon Werner Grüße rein an die 683 500 100. Und Moni und Patrick haben den Dienstag auch schon begonnen mit Kaffee auf der Terrasse in Offenburg. Schönen guten Morgen, schönen Dienstag.

0: 7.38 Uhr.
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0: Sie kommen zügig durch heute Morgen auf Palmas Straßen. Ein bisschen mehr los ist auf der Inka-Autobahn in Richtung Palma. Kurz vor der Ringautobahn, da dauert es ein bisschen länger beim Einfädeln. Falls Sie ansonsten noch was gesehen haben, dann schicken Sie es durch an die Studio-WhatsApp 683 500 100.
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0: 10 vor 8 mit dem Inselradio Mallorca, wenn Sie später dann Ihr Strandlager am Strand von Portals aufbauen, im Südwesten der Insel, und dann raus aufs Meer gucken. Dann sehen Sie da in der Ferne eine richtig mächtige Yacht. Vor Portals Naus liegt nämlich aktuell die Seven Seas. Das ist die Giga-Yacht. Keine Mega-Yacht, sondern eine Giga-Yacht von US-Regisseur Steven Spielberg. Und ihr kennt sie auch sofort, weil die ist wahnsinnig groß, super edel, über 100 Meter lang, hat einen grauen Rumpf und ein ganz helles Deck mit mehreren Decks, die so übereinander liegen, also ganz modern, und so eine ganz geschwungene Silhouette. Erkennen Sie sofort, hat große Glasfronten, dass man von fast überall dann freie Sicht aufs Meer hat natürlich. Ungefähr schlappe 250 Millionen Euro wert ist das Teil. Und natürlich ganz wichtig für so einen Filmprofi, hat natürlich auch einen Kinosaal unter anderem. Ob Steven Spielberg da selbst drauf ist, das weiß man nicht so genau. Vielleicht haben sie ja aber ein Fernglas dabei und erkennen dann Promi, dann schicken sie es durch an die 683 500 100. Wer denn da so drauf ist gerade?

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1: Nass, trüb und grau ist es heute Morgen in der Nordhälfte in Deutschland, im Süden dann deutlich mehr Sonne heute. Lokal bilden sich auch heute wieder Schauer und Gewitter mit Unwettergefahr. Die Temperaturen reichen bis 38 Grad. Aktuell gibt's Gewitter in und um Schwerin mit kräftigem Regen und der Regen, der reicht bis nach Hamburg. Hier regnet es auch leicht bei 20 Grad, in Berlin dann trocken und bewölkt 22 Grad, Leipzig bedeckt bei 24 Grad. Düsseldorf, auch hier ist es grau, 23 Grad, in Frankfurt klart es dann auf, 23 Grad, Stuttgart Sonne, 24, genauso wie in München, wolkenlos, Sonnenschein, 24 Grad. Auch in der Schweiz überwiegend freundlich, hier und da mal eine Wolke in Sicht, 24 Grad haben wir in Zürich und Österreich dann nahezu wolkenlos, die Temperaturen legen schon gut los, 27 Grad sind uns für Wien gemeldet. In Amsterdam ein Mix aus Sonne und Wolken, ziemlich angenehm, 19 Grad. Und in London mehr Wolken als Sonne, dann bei 19 Grad.
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1: Weiterhin sonnig und heiß bei uns auf der Insel. Lokal ziehen mal ein paar Wolken über den Himmel. Top-Temperatur 37 Grad heute. Deshalb auch heute wieder eine Hitzewarnung. Ab dem Mittag dann bis abends für die Inselmitte in der Stufe Gelb. Regenwahrscheinlichkeit liegt bei 10%. Wir haben ein paar dichtere Wolken in der Nordhälfte der Insel, 25 Grad und Wolken in Sapobla zum Beispiel. 25 haben wir auch in Felanitx. Und an der Westküste über der Tramuntana, da ist es meist wolkenlos. In Soja messen wir aktuell 25 Grad. Schauen wir noch auf den Inselradio-Wettertrend. Die nächsten Tage bleibt es auch heiß, so wie heute, mit viel Sonne und ein paar Wolken. Auch am Mittwoch, also morgen, gibt es wieder eine Hitzewarnung. Top-Temperatur morgen 36 Grad. Es bleibt meist trocken.
0: 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Es ist 8 Uhr. 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
2: Im Studio Jana Klonikowski. In den Bundesländern wächst der Widerstand gegen Teile der geplanten Rentenreform. Auch die SPD-Regierungschefs im Saarland und in Bremen sprechen sich gegen die Abschaffung der Rente mit 63 aus. Genau wie die CDU-Ministerpräsidenten aus Ostdeutschland. Unionsfraktionschef Frei stellt sich bei Welt TV gegen seine Parteikollegen. Er sieht keinen Verhandlungsspielraum.
3: Ich sehe auch nicht, dass wir klüger sein sollten als die Wissenschaftler und Politiker, die in der Alterssicherungskommission mitgearbeitet haben. Und deswegen würde ich es auch inhaltlich für einen großen Fehler halten, jetzt einzelne Bausteine da rauszubrechen, das dann am Ende auch das Gesamtgefüge zum Scheitern bringen könnte.
2: Schwarz-Rot bereitet offenbar das Comeback des Zivildienstes vor. Das berichtet die Bild. Mehr dazu von Tim Pritztrup.
4: Es geht dabei um das Szenario, dass die Bundeswehr nicht genug freiwillige Rekruten findet und dann die Wehrpflicht wieder aktiviert wird. Wer dann den Dienst an der Waffe verweigert, muss einen Ersatzdienst leisten. Dazu hat die Bundesregierung jetzt 23 Verbände wie das Rote Kreuz oder den NABU abgefragt, wie ihr möglicher Bedarf aussieht und was sie den jungen Leuten anbieten können. Die Pläne sollen nach der Sommerpause vorgestellt werden.
2: Nach dem Anschlag auf den Berliner CSD geht es neben der Aufarbeitung auch um mögliche Konsequenzen. Der Innenausschuss des Bundestags kommt heute deswegen zusammen. Neben Bundesinnenminister Dobrindt sollen auch Vertreter von Sicherheitsbehörden dabei sein. Wie geht's weiter nach dem Massenansturm auf Ceuta? Darüber sprechen heute die EU-Innenminister auf einer Sondersitzung. 22 Mitgliedstaaten hatten gefordert, dass sich so ein Vorfall nicht wiederholt. Zehntausende Menschen waren zeitgleich in der Exklave an der nordafrikanischen Küste angekommen. Kurz vor der neuen Saison in der Fußball-Bundesliga hat der DFB die Strafen für das Abfackeln von Feuerwerk im Stadion angepasst. Gefährliche Pyrotechnik wie Böller oder Raketen wird härter bestraft. Dagegen fallen die Strafen in Zukunft milder aus, wenn es um in der Hand gehaltene Bengalos geht.
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1: Mit Pia Eschenbach im Studio. Schönen guten Morgen. Es ist kurz nach 8 und Katrin Wagner ist bei mir.
5: Guten Morgen.
1: Heute in der Inselradio Nachrichtenredaktion. Katrin, ich war gestern in Banja Luka. In einem Café, wollte einfach nur frühstücken, ein einfaches, simples Brötchen mit irgendwas drauf, ne? Und dann habe ich ihn gefragt, den Kellner, ja, habt ihr denn auch Jungets? Und er so, Okay. Ich so, ja, Jonget. Also gibt's hier nicht. Was ist das? Und dann ist mir eingefallen, Jonget, dieses ist ja eigentlich nur ein Brötchen, aber das gibt's ja nur in Palma. Das ist ja Palma-spezifisch.
5: Das stimmt. Banja Bufa, keine Jonguets.
1: Keine Jonguets.
5: Aber es gibt ein paar andere Sachen, die haben es über die Insel geschafft. Also zum Beispiel die Gambas aus Soja. Ganz lecker, diese ganz tiefroten, die gibt es auch hier auf dem Wochenmarkt. Oder zum Beispiel der Cardenal de Lloseta, ein Nachtisch, so mit Merengue, Sahne geschichtet, kriegst du jetzt auch in vielen Restaurants auf der ganzen Insel.
1: Also vielleicht schafft es das Jonguet mal noch über die Grenzen von Palma hinaus. Ich würde mich freuen. Es gab dann am Ende trotzdem ein Brötchen, heißt dann halt einfach Baguette.

0: 9 Minuten nach 8, einmal alles unterbrechen, was auch immer Sie gerade tun. Die Sterne brauchen jetzt 1,5 Minuten ihre ungeteilte Aufmerksamkeit.
1: 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Widder.
0: Mit Ruhe bringen Sie auch knifflige Aufgaben zu Ende. Ein freundliches Wort öffnet dabei mehr Türen als großer Ehrgeiz. Energiepegel 90.
1: Stier.
0: Greifen Sie eine Idee auf, die Sie bisher aufgeschoben haben. Merkur unterstützt kluge Entscheidungen und gute Gespräche. Energiepegel 95.
1: Zwilling.
0: Kleine Veränderungen bringen frischen Schwung in den Alltag. Vertrauen Sie darauf, dass Ihr Gespür Sie richtig führt. Energiepegel 85.
1: Krebs.
0: Lassen Sie sich nicht von fremden Erwartungen unter Druck setzen. Wer eigene Bedürfnisse achtet, gewinnt Gelassenheit. Energiepegel 80.
1: Löwe.
0: Im Beruf überraschen Sie mit einer kreativen Lösung. Bleiben Sie dabei offen für Anregungen. Energiepegel 100.
1: Jungfrau.
0: Ein angenehmes Gespräch klärt eine persönliche Angelegenheit. Danach fällt Ihnen vieles leichter. Energiepegel 90.
1: Waage.
0: Venus sorgt für Harmonie in Herzensangelegenheiten. Genießen Sie gemeinsame Zeit ohne Blick auf die Uhr. Energiepegel 95.
1: Skorpion.
0: Geduld zahlt sich heute aus. Ein Vorhaben entwickelt sich langsam, dafür aber sehr nachhaltig. Energiepegel 75.
1: Schütze.
0: Reißen Sie andere mit Ihrer guten Laune mit. Gemeinsame Projekte gelingen jetzt besonders gut. Energiepegel 90.
1: Steinbock.
0: Bleiben Sie konsequent, auch wenn der Weg länger erscheint. Ihr Einsatz lohnt sich. Energiepegel 85.
1: Wassermann.
0: Eine spontane Begegnung bereichert Ihren Tag. Zeigen Sie Interesse, ohne alles sofort zu hinterfragen. Energiepegel 100.
1: Fische.
0: Gönnen Sie sich eine Pause, um Kraft zu sammeln. Danach geht vieles leichter von der Hand. Energiepegel 80.
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0: Let's go. 8:18 Uhr.
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0: Sie kommen ziemlich gut durch heute Morgen auf Palmas Straßen. Ein bisschen mehr los ist allerdings auf der Inka-Autobahn, der MA13 in Richtung Palma. Kurz vor der Auffahrt auf die Ringautobahn drauf. Da dauert es ein bisschen länger beim Einfädeln heute Morgen. Falls Sie außerdem noch was gesehen haben, Staus oder Blitzer, dann schicken Sie es durch an die Studio-WhatsApp 683 500 100.
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0: Es ist 8:30.
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2: Mit Marisa Challas. Hallo und schönen guten Morgen. Der geplante unbefristete Streik beim Swissport-Bodenpersonal am Flughafen von Palma, der eigentlich heute starten sollte, ist abgesagt. Das Unternehmen und die Gewerkschaft UGT haben sich auf bessere Arbeitsbedingungen geeinigt. Teilzeitkräfte können auf Wunsch auf 40 Stunden pro Woche aufstocken. Zudem gibt es im Juli, August und September eine zusätzliche Zahlung von 85 Euro pro Monat. Außerdem erhalten Schichtarbeiter 2 freie Tage am Stück. In Palma sollen mehr als 300 neue Sozialwohnungen entstehen. Mallorcas Inselrat und die Balearenregierung haben dafür jetzt eine Vereinbarung unterzeichnet. Das Grundstück ist 33.000 Quadratmeter groß und befindet sich in San Ferran. Geplant sind Wohnungen des Balearischen Wohnungsinstituts IBAVI. Diese sollen dann an Menschen vergeben werden, die seit mindestens 15 Jahren auf den Balearen leben. Mallorca könnte in Zukunft noch deutlich stärker unter der Sommerhitze leiden. Eine neue Studie des spanischen Analysebüros Trescientos Mil zeigt, dass die Zahl der Hitzewellentage bis 2050 deutlich steigen könnte. Besonders betroffen ist demnach Calviá. Dort könnten fast 2 zusätzliche Monate mit extremen Hitzeperioden dazukommen. Und auch Palma und Joc Major gehören zu den Gemeinden mit einem starken Anstieg. Die Forscher warnen, dass viele Gebäude und Städte auf die steigenden Temperaturen noch nicht ausreichend vorbereitet sind.
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2: Heute wird's wieder sonnig und heiß mit einer Top-Temperatur von 37 Grad. Die Regenwahrscheinlichkeit 10%.
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3: Dienstags ist Markttag in Ata, zum Beispiel in Porreres oder in Santa Margalida. Und da gibt es jetzt ganz tolle Feigen aus San Llorenz für 10 Euro das Kilo im Schnitt. Feigenmarmelade habe ich hier auf der Insel ja ganz neu entdeckt für mich. Hat vorher noch nicht so stattgefunden in meinem Leben. Auf dem Brot oder zur Käseplatte. So lecker. Und Feigen sind ja auch so ästhetisch, muss man ja auch mal sagen. Wenn man da noch ein paar Feigen aufschneidet, auf den Salatteller drapiert, dann sieht es direkt aus wie aus dem Kochbuch.
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3: Während Sie sich gerade schön großzügig Feigenmarmelade aufs Toast schmieren, spielen wir die Musik. Pia Eschenbach im Studio, es ist 8:32 Uhr. Einen schönen Dienstag, jetzt mit Regard und Ride It.

0: 8.37 Uhr, wir gucken noch mal ganz fix auf die Straßen.
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0: Da sind wir auch ganz schnell durch. Es ist nichts los auf den Straßen. Kommen Sie gut an. Falls Sie noch was gesehen haben, Staus oder Blitzer, 683 500 100 ist die Nummer zu mir ins Studio.
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0: In Porto Colom ist heute Abend schon ein bisschen Herbst.
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0: Da ist nämlich St. Martin-Feeling heute in Porto Colom bei einem süßen kleinen Laternenumzug für die Kinder. Und diese Laternen, die werden aber erstmal selbst gebastelt bei einem Laternen-Bastel-Workshop ab 18 Uhr. Und um 21 Uhr, wenn die dann alle fertig sind, dann geht's durch die Straßen bei einem schönen kleinen Umzug mit Musik ist dabei. Es geht einmal vom Handelshafen zu den kleineren Bootsanlagen rüber. Und für alle teilnehmenden Kinder gibt es dann auch ein kleines Eis, kostenlos, als kleine Belohnung. Und in Palma ist heute Abend außerdem Freiluftkino. Unter freiem Himmel, da sind ja gerade die Cinema alla Fresca-Tage, läuft heute ab 21 Uhr im Parc de les Estaciones in Palma. Allerdings müssen sie für den Film da heute Abend katalanisch können. Es ist nämlich ein Familiendrama, Casa en Flames läuft da. Heute Abend. Darin bringt ein gemeinsames Wochenende alte Konflikte auf und gut gehütete Familiengeheimnisse kommen da ans Licht. Es riecht nach Drama. Film, wie gesagt, auf Katalanisch, aber das Event ist kostenlos. Alles, was außerdem noch los ist auf der Insel heute und morgen und die kommenden Tage, das gibt's alles auf inselradio.com im Eventkalender.
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2: In der Nordhälfte ist es heute Morgen ziemlich ungemütlich mit starkem Regen und unwetterartigen Gewittern. Im Süden dann deutlich mehr Sonne heute, aber auch hier sind Lokalschauer und Gewitter drin mit Unwettergefahr. Die Temperaturen reichen bis 38 Grad. Aktuell Hamburg trocken und bedeckt, 20 Grad, 24 haben wir in Berlin, Leipzig 25, auch hier überwiegend grau und trocken. In Düsseldorf 24 Grad, 25 dann in Frankfurt bei einem Sonne-Wolken-Mix, 27 haben wir schon erreicht in Stuttgart. Hier scheint die Sonne genauso wie in München, auch hier 27 Grad. Schauen wir rüber in die Schweiz, hier nehmen die Wolken dann deutlich ab. Die Sonne scheint in Zürich 25 Grad, genauso wie in Österreich Sonne pur in Wien bei 30 Grad jetzt schon. Schauen wir nach Warschau, 21 Grad, wolkenlos und es regnet in Paris bei 23 Grad.
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2: Die Fensterläden sind schon wieder geschlossen, dass die Wohnung den Tag über möglichst kühl bleibt. Es wird heute nämlich auch wieder heiß. Top-Temperatur 37 Grad. Am heißesten wird es in der Inselmitte. Hier gilt eine Hitzewarnung der Farbe Gelb ab dem Mittag dann bis abends 20 Uhr. Es bleibt heute überwiegend trocken. 10% liegt die Regenwahrscheinlichkeit. Aktuell haben wir erreicht 27 Grad in Espoles in der Tramuntana, 28 in Campos, locker bewölkt hier und im Nordosten gibt es ein paar dichtere Wolken zwischen Atar und Calaratiada. 29 Grad messen wir hier im Moment. Schauen wir noch auf den Inselradio-Wettertrend. Die nächsten Tage bleibt es weiterhin heiß und auch ganz ähnlich wie heute mit viel Sonne und ein paar Wolken. Morgen auch wieder Hitzewarnung für die Inselmitte. Top-Temperatur morgen 36 Grad.
1: 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Es ist 9 Uhr. 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
3: Im Studio Jana Klonikowski. Unionsfraktionschef Frei sieht keinen Verhandlungsspielraum bei der geplanten Abschaffung der Rente mit 63. Bei Welt TV warnt Frei, Änderungen könnten das gesamte Rentenpaket gefährden. Widerstand kommt da von den CDU-Ministerpräsidenten in Ostdeutschland und inzwischen auch aus dem Westen. Die SPD-Regierungschefs aus dem Saarland und Bremen wollen die Regelung ebenfalls beibehalten. Saarlands Ministerpräsidentin Rehlinger sagte im ZDF,
4: es geht gar nicht darum, das Paket in Gänze in Frage zu stellen. Da sind ja auch viele richtige Dinge drin. Aber eben an dieser einen Stelle, wo es um die Lebensleistung und um den Respekt von vielen Arbeitnehmerinnen und Arbeitnehmern geht, da kann man diesen Vorschlag nicht ohne weiteres akzeptieren. Ich tue das zumindest nicht.
3: Die Bundesregierung bereitet offenbar einen neuen Zivildienst vor. Das berichtet die Bild. Mehr dazu von Finn Riebesel-Freundlieb.
5: Demnach hat das Bundesfamilienministerium große soziale Träger bereits gefragt, wie viele potenzielle Wehrdienstverweigerer sie im Ernstfall aufnehmen könnten und ab wann das möglich wäre. Hintergrund ist eine mögliche Rückkehr der Wehrpflicht, falls die Bundeswehr nicht genügend Freiwillige findet. Dann würde auch der Ersatzdienst wieder eingeführt werden, so der Plan. Laut Ministerium haben fast alle angefragten Verbände ihre Bereitschaft signalisiert. Die genauen Pläne sollen nach der Sommerpause vorgestellt werden.
3: Wie geht's weiter nach dem Massenansturm auf Ceuta? Darüber sprechen heute die EU-Innenminister auf einer Sondersitzung. 22 Mitgliedstaaten hatten gefordert, dass sich so ein Vorfall nicht wiederholt. Zehntausende Menschen waren zeitgleich in der Exklave an der nordafrikanischen Küste angekommen. Wirtschaftsexperten warnen vor den Folgen des Niedrigwassers für das Wirtschaftswachstum. Aktuell können unter anderem auf dem Rhein kaum Frachtschiffe fahren. Thilo Schäfer vom Institut der Deutschen Wirtschaft fürchtet in der Bild, dass das Wachstum dadurch um 0,4 Prozentpunkte geringer ausfallen könnte. Internetnutzer setzen weiter aufs in die Jahre gekommene DSL. Etwa die Hälfte surft laut Vergleichsportal Verivox noch immer übers Kupferkabel. Die Geschwindigkeit reicht den meisten aus. Außerdem ist die Technik fast überall verfügbar, im Gegensatz zu Glasfaser.
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2: Es ist kurz nach neun. Schönen guten Morgen. Pia Eschenbach im Studio. Schönen Dienstag. Zu Besuch im Studio heute Morgen Marisa Jallas.
6: Guten Morgen.
2: In den Inselradio-Nachrichten heute und aus der Nachrichtenredaktion Katrin Wagener.
7: Guten Morgen.
2: Wir müssen über Sommersongs sprechen. Mich würde sehr interessieren, was läuft denn bei euch jetzt gerade so im Sommer hoch und runter?
7: Also ganz klar der neue Inselradio-Sommersong von Uwe Ochsenknecht.
2: Hören wir einmal kurz rein. Das ist sehr sommermäßig.
7: Ein richtiger Ohrwurm.
2: Und bei dir, Marese?
6: Bei mir ist es gerade Michiko, heißt der. Der geht gerade voll durch die Decke, auch bei Instagram.
2: Auch sehr Beach-Vibes-mäßig, ne?
6: Ja.
2: Sind auch ähnlich vom Vibe her, ne? So dieses entspannte Chill-Out.
6: Immer, wenn ich am Meer bin. Ja.
2: So, das ist schon mal zweimal der Input von uns aus der Inselradio-Redaktion. Und wir sprechen hier gleich noch weiter über die Prominenz, was die denn so für Sommersongs in der Sommer-Playlist hat. Gibt's gleich nach zwei Songs.
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0: Welche Musik hören eigentlich so die Politiker in ihrer Freizeit? Hier ist das Inselradio um 8:50. Also wenn zum Beispiel Pedro Sanchez, der spanische Ministerpräsident, auf seiner Liege liegt am Meer mit Kopfhörern im Ohr, sind wir mal ehrlich, er hört hoffentlich mal zur Abwechslung keinen Wirtschaftspodcast, sondern da läuft Musik im Sommerurlaub, will ich doch schwer hoffen. Auf seinem Social-Media-Kanal, da hat er seine Sommer-Playlist preisgegeben und er gibt uns mal drei Beispiele.
1: La primera es la canción de Quevedo, El Baifo. La segunda es Spring Summer 26 de Charlie XCX. Y finalmente Tantas cosas de Melanie. Bueno, en fin, espero que os guste y que os acompañe durante estas vacaciones. ¡Feliz verano!
0: Und einen schönen Sommer wünscht er uns auch noch. Man muss sagen, Quevedo, Charlie XCX, er ist sehr jung geblieben. Pedro Sanchez, muss man schon sagen. Hören wir noch mal kurz rein. Quevedo, El Baifo, ist auf seiner Sommerplaylist. Dazu macht Pedro Sanchez also morgens Pancakes in seiner Sommerresidenz im Pyjama. So stelle ich mir das vor. Pedro Sanchez hat den Anfang gemacht. Sie haben auch schon ein paar Beispielsongs von uns gehört aus der Redaktion und jetzt sind Sie dran. Welcher Song gehört für Sie diesen Sommer dazu? Haben Sie einen Favoriten, bei dem Sie sagen, das ist für mich der Sommer in Musikform? Schicken Sie uns das rein per Nachricht oder Sprachnachricht an die 683 500 100. Ihr Song, der auf die Sommerplaylist absolut drauf muss.

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0: 9.18 Uhr, wir gucken nochmal auf die Straßen.
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0: Es gab einen Unfall auf der Ringautobahn in Richtung Calviá, kurz vor der Ausfahrt Sonugo. Hier bitte vorsichtig fahren. Es gibt Rückstau. Falls Sie außerdem noch was gesehen haben, Staus oder Blitzer, schicken Sie es durch an die Studio-WhatsApp 683 500 100.
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9.26 Uhr mit dem Inselradio, dass es am Strand in der Hochsaison hier auf Mallorca ein bisschen enger ist. Das kennen wir ja. Jetzt tritt man sich aber auch in den Zügen auf den Füßen rum. Die Abfahrtszeiten haben sich nämlich ein bisschen geändert, fahren jetzt weniger Züge. Die Forderung ist, dann setzt halt mehr Busse ein. Alle Hintergrundinfos dazu gibt's gleich in den Inselradio-Nachrichten nach einem Song.

0: UGT haben sich auf bessere Arbeitsbedingungen geeinigt. Teilzeitkräfte können auf Wunsch auf 40 Stunden pro Woche aufstocken. Zudem gibt es im Juli, August und September eine zusätzliche Zahlung von 85 Euro pro Monat. Außerdem erhalten Schichtarbeiter 2 freie Tage am Stück. Längere Wartezeiten und vollere Züge. So sieht es derzeit an Palmers Bahnhof der Station Intermodal aus. Seit wenigen Tagen gelten die neuen gekürzten Fahrpläne der Zuggesellschaft SFM. Wegen Bauarbeiten fährt an Werktagen tagsüber nur noch alle 30 Minuten ein Zug. Normalerweise gilt aber zu den Stoßzeiten ein 10-Minuten-Takt. Die Partei MES per Mallorca fordert deshalb jetzt zusätzliche Busverbindungen für betroffene Gemeinden, wie zum Beispiel Santa Maria del Camí, Alaró und Binissalem. MES wirft der Balearenregierung vor, keine ausreichenden Alternativen geschaffen zu haben. In Sant Llorenç auf Mallorca soll die Sicherheit im Ort künftig mit moderner Technik verbessert werden. Die Gemeinde hat an wichtigen Zufahrtsstraßen neue Überwachungskameras installiert. Das System kann automatisch Kennzeichen erkennen und arbeitet teilweise mit künstlicher Intelligenz, um so mögliche Vorfälle schneller zu erfassen. Die Kameras sollen die Arbeit der Polizei unterstützen, zum Beispiel bei Unfällen, Vandalismus oder Diebstählen.
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0: Heute wird's wieder sonnig und heiß mit einer Top-Temperatur von 37 Grad. Die Regenwahrscheinlichkeit 10%.
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2: 982 Starts und Landungen sind's heute am Flughafen in Palma. Viel Reiseverkehr in dieser ersten Augustwoche, also heute Morgen. Läuft aber alles gut. Pünktlich bei den Ankünften und Abflügen um 9.35 Uhr startet Condor nach Dortmund. Super pünktlich. Da ist alles bereit jetzt für den Abflug. Und Eurowings nach Düsseldorf ein paar Minuten später dann um 9.37 Uhr.
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2: 9.32 Uhr starten Sie gut rein in den Dienstag. Pia Eschenbach hier. Hallöchen aus dem Studio. Wir sammeln hier heute Morgen Ihre Tipps, was auf die Sommer-Playlist muss. Welcher Song darf da nicht fehlen? Es kommen schon sehr viele schöne Beispiele rein. 683 500 100 schicken Sie es durch und die Auflösung, Ihre Vorschläge gibt es dann in der nächsten Viertelstunde hier bei mir. 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

0: Hier ist das Inselradio Mallorca um 10 vor 10 auf unserer Sommerplaylist. Darf nicht fehlen. Gone, Gone, Gone von David Guetta. Das schicken uns Karin, Manfred und Katja Chico durch aus Hannover an die Studio WhatsApp 683-5100. Macht aber auch Laune hier, der Song.
1: Auf meiner Playlist. Super Estrella. So klasse beim Finale Spanien gegen Argentinien haben sie das Lied im Stadion gespielt. Super Estrella. Liebe Grüße. Viva la vida aus Malente.
0: Super Estrella. Auch ein toller Song. Das sagt der Stefan aus Malente. Und aus Can't meldet sich noch die Silvia.
2: Mein Sommerhit ist Cheyenne bei Lando Bachata. Das finde ich ganz toll. Und das macht gute Laune und man kann danach Bachata tanzen. Mhm. Ich wünsche euch einen schönen Sommertag.
0: Das ist Cheyenne bei Lando Bachata von Silvia. Macht aber auch Lust, hier die Nacht durchzutanzen. Tolle Songs auf ihrer Sommerplaylist. Gefällt mir richtig gut. 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
1: In der Nordhälfte ist es heute Morgen weiterhin ziemlich ungemütlich mit starkem Regen und unwetterartigen Gewittern. Im Süden dann deutlich mehr Sonne heute, aber auch hier sind lokal Schauer und Gewitter mit drin, mit Unwettergefahr. Und es wird außerdem ziemlich heiß heute, bis zu 38 Grad gibt's in Deutschland. 21 Grad aktuell in Hamburg, dicht bewölkt. In Berlin fängt es jetzt auch an zu regnen, 26 Grad, 24 Grad und graue Wolken haben wir in Leipzig. In Düsseldorf blauer Himmel, hier scheint die Sonne, 25 Grad, 27 sind es in Frankfurt, eine sonnige 29 in Stuttgart und München wolkenlos, hat jetzt die 30 Grad geknackt. Schauen wir rüber in die Schweiz, auch hier nahezu an der 30 Grad Marke, 28 Grad haben wir in Zürich, dazu Sonne pur und in Österreich keine Wolke in Sicht, in Wien 32 Grad aktuell. Schauen wir einmal nach Oslo, hier ist es ziemlich frisch heute Morgen, 9 Grad mit Sonne und in Dublin dann 16 Grad und bewölkt.
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1: Ein sehr sonniger und heißer Dienstag. Lokal gibt es mal ein paar Wolken, die da über den Himmel ziehen. Top-Temperatur 37 Grad. Die erreichen wir heute in der Inselmitte. Hier gibt es eine Hitzewarnung ab dem Mittag dann in der Warnstufe Gelb bis 20 Uhr heute Abend. Regenwahrscheinlichkeit ziemlich gering, liegt bei 10%. Aktuell haben wir die 31 geknackt in Campos, sowie auch in Palma 31 Grad und Sonne. In Sapobla in Richtung Norden gibt es ein bisschen mehr Weiß dann am Himmel. 30 Grad sind es ebenso hier. Schauen wir noch auf den Inselradio-Wetter-Trend. Die nächsten Tage bleibt es weiterhin so wie heute. Heiß mit ein paar Wölkchen am Himmel hier und da. Und auch morgen am Mittwoch dann wieder eine Hitzewarnung für die Inselmitte. Top-Temperatur 36 Grad. Dazu meist trocken. 10% Regenwahrscheinlichkeit.
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2: Im Studio Jana Klunikowski. Schwarz-Rot bereitet offenbar das Comeback des Zivildienstes vor. Das berichtet die Bild. Mehr dazu von Tim Pritztrupp.
3: Es geht dabei um das Szenario, dass die Bundeswehr nicht genug freiwillige Rekruten findet und dann die Wehrpflicht wieder aktiviert wird. Wer dann den Dienst an der Waffe verweigert, muss einen Ersatzdienst leisten. Dazu hat die Bundesregierung jetzt 23 Verbände wie das Rote Kreuz oder den NABU abgefragt, wie ihr möglicher Bedarf aussieht und was sie den jungen Leuten anbieten können. Die Pläne sollen nach der Sommerpause vorgestellt werden.
2: Unionsfraktionschef Frei sieht keinen Spielraum bei der Abschaffung der Rente mit 63. Bei Welt TV warnt er, Änderungen könnten das Rentenpaket insgesamt gefährden. Widerstand kommt von CDU-Ministerpräsidenten im Osten und inzwischen auch von SPD-Regierungschefs, unter anderem aus dem Saarland und Bremen. Die EU-Innenminister sprechen heute über den Flüchtlingsansturm auf Ceuta. Auf der Dringlichkeitssitzung soll es unter anderem um die Frage gehen, wie man unkontrollierte Grenzübertritte in Zukunft verhindern kann. Zehntausende Menschen hatten letzte Woche von Marokko aus die spanische Exklave erreicht. Manfred Weber, der Chef der konservativen EVP im Europaparlament, sagte im ZDF:
4: Wir müssen uns auch um Marokko kümmern. Wenn ein Drittel der jungen Generation in Marokko, in Afrika, keine Perspektive hat, arbeitslos ist, dann brauchen wir uns nicht wundern, wenn die Perspektive suchen. Deswegen muss aus dieser Ceuta-Debatte auch eine Debatte entstehen, wie wir mit Nordafrika, mit Afrika insgesamt einen anderen Weg finden der Partnerschaft. Wir müssen den Menschen dort Perspektive geben.
2: Welche Konsequenzen hat der Anschlag auf den Berliner CSD? Darüber spricht heute der Innenausschuss des Bundestags. Auch Bundesinnenminister Dobrindt und Vertreter von Sicherheitsbehörden sollen bei der Videokonferenz dabei sein. Der Täter galt als Gefährder und war eigentlich im Visier der Polizei. In Deutschland gibt es immer weniger Brauereien. Laut Statistischem Bundesamt gibt es nur noch rund 1400 Betriebe. Vor 6 Jahren waren es noch fast 150 mehr. Ein Grund dafür ist, dass immer weniger Bier getrunken wird.
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1: Es ist 10.02 Uhr, Pia Eschenbach im Studio. Einen schönen guten Morgen und schönen Dienstag. 683 500 100. Andrea, Inselradio-Hörerin, schickt uns gleich eine ganze Liste mit Songs, die für sie in den Sommer gehören. Und einer davon unterschreibe ich direkt. Hallo? Klingt ganz toll nach Urlaub. Cambiare von Luis Fonsi und Veit. Und ein weiterer Song, sagt sie, ist von Higuel und Soto, Jamaican Bam Bam. Den spielen wir hier gleich. Davor aber noch Cat Burns, Know That You're Not Alone.

0: junge Frauen und perfekt abgestimmte Tanzschritte, ein neuer K-Pop-Song aus Südkorea ist am Flughafen in Palma angekommen.
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0: K-Pop ist ja schon längst keine Nische mehr. Die Musik aus Südkorea wird mittlerweile auf der ganzen Welt gehört. Und es gibt auch immer mehr Girlgroups in diesem Genre. Eine davon ist Hearts to Hearts. 8 Mädels, die sind auch erst seit einem Jahr gemeinsam unterwegs und feiern aber trotzdem jetzt schon ihre ersten großen Erfolge. Ihr Ziel ist es, mit ihrer Musik wollen sie die Künstlerinnen auf der ganzen Welt, wollen sie auf der ganzen Welt Menschen erreichen. Und das passt auch zur internationalen Zusammensetzung der Gruppe. Carmen kommt nämlich von der indonesischen Insel Bali. Stella ist Koreanerin, wuchs aber zeitweise in Kanada auf und spricht deshalb auch fließend Englisch. Und bei internationalen Interviews übernimmt sie deshalb oft auch das Wort. Und sie hat verraten, dass die Girls jetzt nicht nur beruflich viel Zeit miteinander verbringen.
2: Wir wohnen in zwei WGs und treffen uns jeden Abend. Also ich, Aina, June, Carmen und die anderen. Und dann schauen wir Horrorfilme und essen zusammen. Das ist so unsere tägliche Routine.
0: Sie stehen also nicht nur zusammen auf der Bühne, sondern sind auch noch befreundet. Und hier kommt jetzt die sympathische Mädelsgruppe Hearts to Hearts mit ihrem Song Root.
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0: Viertel nach zehn mit dem Inselradio. Schönen Dienstag. Das ist so ein Song, zu dem kann man optimal das Verdeck vom Auto runtermachen und über die MA10 cruisen durch die Tramontana. Maus T mit Sunny geht's gleich beim Inselradio in gut 4 Minuten.
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dem spanischen König die Hand schütteln. Die Möglichkeit gibt's heute Abend wieder wie jedes Jahr für viele Unternehmer und Politiker. Hier in Palma im Marivent-Palast beim königlichen Empfang. Da ist übrigens auch wie jedes Jahr unser Inselradio-Geschäftsführer Daniel Vulic eingeladen. Und wer außerdem noch so eine Einladung bekommen hat, das gibt's gleich bei uns in den Inselradio-Nachrichten nach Imagine Dragons, Whatever It Takes. Schönen guten Morgen, es ist 10.27 Uhr. Hier ist Ihr Inselradio.

0: Es ist kurz nach 11:30.
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2: Mit Marisa Challas. Hallo und schönen guten Tag. Mallorca könnte in Zukunft noch deutlich stärker unter der Sommerhitze leiden. Eine neue Studie des spanischen Analysebüros Trescientos Mil zeigt, dass die Zahl der Hitzewellentage bis 2050 deutlich steigen könnte. Besonders betroffen ist demnach Calvià. Dort könnten fast zwei zusätzliche Monate mit extremen Hitzeperioden dazukommen. Und auch Palma und Jug Major gehören zu den Gemeinden mit einem starken Anstieg. Die Forscher warnen, dass viele Gebäude und Städte auf die steigenden Temperaturen noch nicht ausreichend vorbereitet sind. Jetzt also doch, nachdem der Streik beim Swissport-Bodenpersonal am Flughafen von Palma eigentlich vom Tisch war, geht der Arbeitskonflikt heute weiter. Die Gewerkschaft UGT hatte nach einer Einigung mit dem Unternehmen die geplanten Proteste abgesagt. Nun widerspricht die Gewerkschaft CCOO und erklärt, dass ihre eigene Streikankündigung weiterhin gilt. Gestreikt wird heute und am 8. August. CCOO fordert unter anderem bessere Löhne, mehr Zuschläge und mehr Schutz vor der Sommerhitze. Mallorca bereitet sich gerade auf einen der wichtigsten Termine im Sommerkalender der spanischen Königsfamilie vor. König Felipe und Königin Letizia empfangen heute Abend einflussreiche Unternehmer und wichtige Politiker der Inseln im Marivent-Palast. Die Veranstaltung beginnt um 21 Uhr und erwartet werden rund 600 Gäste. Mit dabei ist unter anderem auch die Balearen-Präsidentin Marga Proens. Noch ist aber offen, ob auch Prinzessin Leonor und Infantin Sofia dabei sein werden.
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2: Heute ist es wieder heiß mit einer Top-Temperatur von 37 Grad. Die Regenwahrscheinlichkeit 10%.
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0: Es gibt aktuell so eine ganz besondere mallorquinische einheimische Pflaumensorte. Ciruela Frade heißt die. Die sieht eigentlich aus wie so eine ganz normale Pflaume. Entweder grün, rosa oder so lila außenrum. Eine Seite davon ist aber immer etwas stärker eingefärbt. Die schmeckt süß, schmeckt aromatisch, kaum säuerlich. Und daraus macht man hier zum Beispiel Marmelade, aber auch Kuchen, Desserts. Kann man auch auf die Käseplatte drauf machen. Also vielseitig einsetzbar, diese Pflaumensorte. Kommt aktuell aus Montuïri, da wird sie geerntet, für 6,80 Euro das Kilo im Schnitt.
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0: Kurz nach 11:30, Pia Eschenbach im Studio. Ich wünsche einen schönen Dienstag. Hallo zusammen.
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0: 10 vor 11, wir gucken mal an die Strände.
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0: Eine gelbe Flagge ist uns gemeldet bisher an diesem Dienstagmorgen, und zwar an der Cala Antena. Da gibt es schlechte Wasserqualität. Hier eine gelbe Flagge. Ansonsten aber nur grün gemeldet bisher. Unser Strandtipp liegt im Südwesten in Palma Nova. Auch hier eine grüne Flagge heute. Von Palma super einfach zu erreichen mit dem TIB-Bus. Dauert circa so eine gute halbe Stunde und lässt sie vor allem der Bus dann direkt am Strand raus. Und dann sehen Sie auch, es gibt massig Platz. Ganz toller weißer Sandstrand. Also auch an einem Sonntag im August finden Sie hier noch ein Plätzchen. Sie haben dort Liegenvermietung und außerdem ganz viele fest installierte Beachvolleyballfelder. Das ist also sowas wie ein Trainingsstrand, sage ich mal. Am Wochenende sind da auch ganz oft Beachvolleyballturniere. Also da gibt es einiges zu gucken, wie da die Profis spielen. Der Strand selber, also im Meer, geht es ganz sachte rein, aber Sie können dann auch ziemlich zügig anfangen zu schwimmen. Also müssen nicht erstmal eine Wanderung dahin hinlegen, bevor Sie schwimmen können. Am Strand treffen Sie einen Mischmasch an Besuchern. Viele Einheimische sind dort, aber auch Touristen, denn in der Umgebung gibt es auch viele Hotels. Sie finden dort am Strand außerdem so ziemlich alles, was Sie suchen. Es gibt viele Souvenirshops, es gibt Supermärkte und Restaurants direkt dort an der Straße. Und es legt übrigens auch ein Ausflugsboot dort ganz in der Nähe an und ab.
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1: Regen und Gewitter in der Nordhälfte von Deutschland ziehen jetzt in Richtung Nordosten so langsam ab und es beruhigt sich etwas. Im Süden dann deutlich mehr Sonne heute, aber auch hier sind später Schauer und Gewitter drin mit Unwettergefahr. Temperaturen reichen bis auf 38 Grad heute. Aktuell dicht bewölkt in Hamburg 22 Grad, es regnet in Berlin bei 25, auch in Leipzig nass. 26 Grad sind es hier. In Düsseldorf freundlich 27 Grad, Frankfurt eine sonnige 29, auch in Stuttgart scheint die Sonne, wolkenlos 31 Grad, genauso wie in München. Schauen wir rüber in die Schweiz. Hier gibt es ein paar lockere Wolken in Richtung Süden, in Zürich selbst aber Sonnenschein pur, 29 Grad. Und in Österreich haben wir auch ganz viel Sonne, 35 Grad jetzt schon um diese Uhrzeit in Wien gemeldet. Einmal der Blick noch nach Paris. Sonnenschein mit ein paar dichteren Wolken, 22 Grad. Und Sonne pur ohne Wolken dann in London, 26 Grad sind es hier.
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1: Ein sehr sonniger und sehr heißer Dienstag. Lokal gibt es mal ein paar Wolken, die über den Himmel ziehen. Top-Temperatur 37 Grad. Die erreichen wir heute in der Inselmitte. Hier gibt es eine Hitzewarnung in der Farbe Gelb ab 12 bis 20 Uhr. Regenwahrscheinlichkeit ziemlich gering, liegt bei 10%. Aktuell haben wir 33 Grad erreicht in Campos, also in Richtung Insel Süden. Campeggafort im Norden liegt bei 30 Grad an der Nordküste und Andratx Südwesten 31 Grad aktuell. Schauen wir noch auf den Inselradio-Wettertrend. Morgen wieder heiß, es gibt wieder eine Hitzewarnung für die Inselmitte. Top-Temperatur 36 Grad.
0: 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Es ist 11 Uhr. 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
2: Im Studio Jana Klonikowski. Die Bundesregierung bereitet offenbar einen neuen Zivildienst vor. Das berichtet die Bild. Mehr dazu von Finn Riebesell-Freundlieb.
3: Demnach hat das Bundesfamilienministerium große soziale Träger bereits gefragt, wie viele potenzielle Wehrdienstverweigerer sie im Ernstfall aufnehmen könnten und ab wann das möglich wäre. Hintergrund ist eine mögliche Rückkehr der Wehrpflicht, falls die Bundeswehr nicht genügend Freiwillige findet. Dann würde auch der Ersatzdienst wieder eingeführt werden, so der Plan. Laut Ministerium haben fast alle angefragten Verbände ihre Bereitschaft signalisiert. Die genauen Pläne sollen nach der Sommerpause vorgestellt werden.
2: Welche Konsequenzen hat der Anschlag auf den Berliner CSD? Darüber spricht heute der Innenausschuss des Bundestags. Auch Bundesinnenminister Dobrindt und Vertreter von Sicherheitsbehörden sollen bei der Videokonferenz dabei sein. Der Täter galt als Gefährder und war eigentlich im Visier der Polizei. Das Niedrigwasser auf den Flüssen bedroht das Wirtschaftswachstum in Deutschland. Thilo Schäfer vom Institut der Deutschen Wirtschaft sagte der Bild, das klitzekleine Pflänzchen Wachstum könnte komplett ersticken. Mehr dazu von Tim Britztrup.
4: Die Pegelstände am Rhein waren am Wochenende auf einen historischen Tiefststand gefallen. Frachtschiffe kommen nur noch mit einem Bruchteil ihrer normalen Ladung durch die Fahrrinne. Wichtige Waren für die Chemie- und Stahlindustrie können nur noch schwer an die Standorte geliefert werden. Wirtschaftsexperten befürchten, dass das Wachstum durch die Lieferengpässe um 0,4 Prozentpunkte schwächer ausfallen könnte.
2: Die EU-Innenminister sprechen heute über den Flüchtlingsansturm auf Ceuta. Auf der Dringlichkeitssitzung soll es unter anderem um die Frage gehen, wie man unkontrollierte Grenzübertritte in Zukunft verhindern kann. Zehntausende Menschen hatten letzte Woche von Marokko aus die spanische Exklave erreicht. Nationaltorwart Marc-André Ter Stegen hat einen neuen Verein. Der 34-Jährige wird vom FC Barcelona an Ajax Amsterdam verliehen. Ter Stegen hatte zuletzt viel Verletzungspech, deswegen hatte er auch die WM verpasst.
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1: Mit Pia Eschbach, Hallöchen aus dem Studio. Schönen Dienstagvormittag.
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1: 683 500 100 ist die Nummer zu uns ins Studio. Und Raul hat sich reingemeldet aus Hessen. Hören wir mal rein.
5: Ich wollte mich nochmal bedanken für diesen wunderschönen Abend an eurem 30. Geburtstag mit den vielen tollen Musik-Acts. Trotz der enormen Hitze habt ihr alles gegeben und es hat, denke ich mal, allen sehr viel Freude bereitet.
1: Das denke ich doch auch, vor allem uns. Wir hatten so viel Spaß, es war ein ganz toller Abend mit Ihnen, 30 Jahre Inselradio zu feiern. Und Raul hat sogar noch ein Foto ergattert. Mit Juan Daniel hat er hier auch noch angehängt. War ein toller Auftritt von allen Künstlern, die wir dabei hatten.

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1: Ein Besuch auf dem Wochenmarkt ist ja wohl ein Muss im Mallorca-Urlaub. Und jetzt im Sommer, da kommen an vielen Orten sogar noch Nachtmärkte dazu. Hier ist das Inselradio Mallorca und wir zeigen Ihnen in unserem Thema der Woche einige der schönsten Wochenmärkte und Nachtmärkte der Insel. Marisa Jalas nimmt Sie dafür jetzt mit in den Norden der Insel.
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3: Alcudia. Obst und Gemüse, Lederwaren, Kleidung, Kunsthandwerk und Souvenirs. In Alcudia ist jeden Dienstag und Sonntag Markttag. In der Altstadt haben die Marktstände bis 13.30 Uhr geöffnet. Der Markt zieht sich durch die historische Altstadt und entlang der Stadtmauer und gehört in den Sommermonaten zu den größten Märkten auf Mallorca. Gleich um die Ecke in Port d'Alcudia gibt es im Sommer dann auch noch einen schönen Nachtmarkt an der Promenade. Der findet von Juni bis Ende September statt, immer von Mittwoch bis Samstag zwischen 18 und 22 Uhr. Verkauft werden unter anderem Kleidung, Schmuck, Kunsthandwerk und kleine Mitbringsel. Wichtig, auf jeden Fall Bargeld mitnehmen, nicht alle Stände akzeptieren Kartenzahlung. Und alle, die wir gefragt haben, finden den Wochenmarkt in Alcudia wirklich toll.
4: Das ist für mich der schönste Markt, weil er liegt so schön in der Altstadt, der breitet sich da durch die ganzen Gässchen aus. Man bekommt alles, was man braucht und da könnte ich mich stundenlang aufhalten.
5: Ja, also ganz viele Händler, ne? Ganz viele einheimische Gewürze, selbstgemachte Käsesorten, Wurstwaren.
6: Sehr einheimisch, ne? Nicht nur so Ramsch und so, okay, gerade mit den Lebensmitteln, das Obst und Gemüse sieht toll aus.
3: Poyenza. Auch Poyenza hat einen beliebten Wochenmarkt. Er findet jeden Sonntag statt. Rund 300 Stände befinden sich in der Altstadt. Dort gibt es Lebensmittel aus Mallorca und Menorca, aber auch Körbe, Kleidung, Schmuck und Kunsthandwerk aus Poyenza und der Umgebung. Und im Porto Poyenza gibt es im Sommer ebenfalls einen Nachtmarkt. Der Mercat Nocturne befindet sich direkt in erster Meereslinie in Porto Poyenza. Er ist von Juni bis September jeden Dienstag, Donnerstag und Freitag von 19 Uhr bis Mitternacht geöffnet.
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0: Michael Douglas ist Mallorca-Botschafter. Hier ist das Inselradio Mallorca. Der hat ja schon länger hier ein Haus in Valldemossa, ist auch öfter mal bei so einem Dorffest schon gesichtet worden. Und jetzt wurde er offiziell geehrt als Botschafter. Was man dafür tun muss, das gibt's gleich in den Inselradio-Nachrichten.
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0: Es ist 11:30.
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2: Mit Marisa Challas. Hallo und schönen guten Tag. Mallorca könnte in Zukunft noch deutlich stärker unter der Sommerhitze leiden. Eine neue Studie des spanischen Analysebüros 300.000 zeigt, dass die Zahl der Hitzewellentage bis 2050 deutlich steigen könnte. Besonders betroffen ist demnach Calvià. Dort könnten fast zwei zusätzliche Monate mit extremen Hitzeperioden dazukommen. Und auch Palma und Jug Major gehören zu den Gemeinden mit einem starken Anstieg. Die Forscher warnen, dass viele Gebäude und Städte auf die steigenden Temperaturen noch nicht ausreichend vorbereitet sind. Vor Mallorca sind in der Nacht zwei Männer aus einem kleinen Migrantenboot gerettet worden. Die Seenotrettung entdeckte sie rund 13 Seemeilen südwestlich der Insel. Nach Angaben der Geretteten waren ursprünglich 19 Menschen an Bord. Sie sollen 15 Tage lang nahezu ohne Wasser und Lebensmittel auf dem Meer getrieben sein. 17 Menschen haben die Überfahrt ihren Angaben zufolge nicht überlebt. Mallorcas Inselrat hat gestern erstmals Ehrenbotschafter der Insel ausgezeichnet. 10 Persönlichkeiten wurden für ihre besondere Verbindung zur Insel geehrt, darunter auch der international bekannte Schauspieler Michael Douglas. Bei der Zeremonie im Kulturzentrum Costa Nord in Valldemossa bezeichnete Douglas Mallorca als sein zweites Zuhause. Die neue Auszeichnung würdigte Menschen aus Kultur, Wirtschaft, Medien und Kunst, die das Bild der Insel weltweit geprägt haben.
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2: Heute am Dienstag ist es sonnig und heiß. Ab und zu gibt's auch mal ein paar kleine Wolken am Himmel. Die Top-Temperatur 37 Grad. Daher gibt's auch wieder eine Hitzewarnung in der Farbe Gelb für die Inselmitte. Die Regenwahrscheinlichkeit 10%.
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3: Die Giga-Yacht von Steven Spielberg liegt aktuell vor Mallorcas Küste. Und zwar vor Port Hals macht die gerade fest. Erkennen Sie sofort, weil die ist so wahnsinnig groß. Sieht ganz edel aus, ist über 100 Meter lang, hat so einen grauen Rumpf, ganz helle Decks übereinander. Also können Sie gar nicht erkennen. Hat auch ganz große Glasfronten, ungefähr 250 Millionen Euro ist die wert. Achten Sie mal drauf, wenn Sie an der Küste entlang laufen, vor Port Hals und außerdem im Hafen von Palma, da haben wir heute dann noch 3 Kreuzfahrtschiffe.
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3: Im Studio ist Pia Eschenbach. Hallo zusammen, kurz nach 11:30.
1: Guten Tag, Mallorca.
3: Wir haben auf Social Media ein Foto gepostet von der ganz, ganz, ganz tollen Aussicht von der MA10 aus. Es ist die tolle Straße durch die Tramuntana. Und wir wollen in den Kommentaren von Ihnen wissen, auf Instagram oder auf Facebook, wo man denn unbedingt Halt machen muss auf der MA10. Ist es Bani Albufar? Ist es der Torre des Verger? Also dieser ganz wunderbare Aussichtspunkt dort an der Westküste. Teilen Sie gerne Ihre Lieblingsstops auf der MA10 mit uns. Oder schicken Sie es natürlich direkt ins Studio. Das geht auch an die 683 500 100.

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0: Wo wird heute Abend noch gefeiert? Den Tipp gibt's jetzt.
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0: So eine Party mit Dresscode macht einen Abend doch gleich noch ein bisschen besonderer. So wie heute zum Beispiel im Amok-Club in Palmas Industriegebiet von Oms. Da ist heute die Honey Sun White Party mit Musik aus dem R&B-Genre. House gibt's. Ganz viele Songs von Künstlern wie Rihanna, Drake, The Weeknd. Also tipptopp für R&B-Fans. Los geht's um 19.30 Uhr und zwar im weißen Outfit. Ist ja schließlich auch eine Honey Sun White Party. Tickets gibt's für 12 Euro, da ist dann auch schon ein Getränk mit dabei. Und dann kurz schlafen und morgen wird direkt weitergefeiert. Morgen ist nämlich Kraftwerk auf der Insel. Die sind Grammy-Preisträger und haben wirklich eine legendäre Elektronik-Show. Und da sind sie morgen im Esjadi. Tickets gibt's ab 62 Euro. Also jetzt noch schnell online die sichern und wie das Ganze klingt, so.
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0: Ach, die mit dem Model sind das. Ja, ja, da klingelt es jetzt wieder, ne? Kraftwerk, morgen im Esjadi. Und weitere Party-Tipps, Ausgetipps, Event-Tipps gibt's auf inselradio.com bei uns im Eventkalender.
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1: Im Nordosten aktuell viel Regen, lokal auch Gewitter, gerade bei Stralsund, da kommt einiges runter, so wie auch in Berlin bei 25 Grad. Dazu gibt's hier auch Gewitter, ganz lokal. In Hamburg 23 Grad und bewölkt, Leipzig liegt bei 28 Grad, auch hier überwiegend Wolken. In Düsseldorf machen die Temperaturen dann schlagartig noch einen Satz nach oben, 30 Grad und Sonne. Und im Süden ganz generell, in der Südhälfte, ganz viel Sonne und deutlich wärmere Temperaturen. 32 Grad in Frankfurt, 32 auch in Stuttgart, München 33 Grad und Sonne pur. Auch in der Schweiz kaum Wolken, vor allem in der Nordhälfte da wolkenlos. In Zürich 32 Grad und in Österreich schon ziemlich heiß in Wien. 37 Grad sind uns hier gemeldet. Athen liegt bei 35 Grad, dazu Sonne pur, genauso wie in Budapest.
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1: Eine Top-Temperatur gibt's heute von 37 Grad, sagt der spanische Wetterdienst in der Inselmitte. Wird die heute erreicht, gilt also deshalb hier auch die Hitzewarnung, die gelbe, ab sofort bis heute Abend, 20 Uhr. Aktuell sind wir bei 33 Grad in Manacor, 33 auch in Palma und Sacalobra noch unter der 30-Grad-Marke, liegt bei 29 Grad. Heute bleibt es trocken, Regenwahrscheinlichkeit 10%. Und dann schauen wir noch auf die kommenden Tage. Gleiches Programm von heute gibt es morgen nochmal. Hitzewarnung für die Inselmitte. Top-Temperatur 36 Grad und es bleibt trocken.
0: 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Es ist 12 Uhr. 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
2: Im Studio Jana Klonikowski. Schwarz-Rot bereitet offenbar das Comeback des Zivildienstes vor. Das berichtet die Bild. Mehr dazu von Tim Pritztrup.
3: Es geht dabei um das Szenario, dass die Bundeswehr nicht genug freiwillige Rekruten findet und dann die Wehrpflicht wieder aktiviert wird. Wer dann den Dienst an der Waffe verweigert, muss einen Ersatzdienst leisten. Dazu hat die Bundesregierung jetzt 23 Verbände wie das Rote Kreuz oder den NABU abgefragt, wie ihr möglicher Bedarf aussieht und was sie den jungen Leuten anbieten können. Die Pläne sollen nach der Sommerpause vorgestellt werden.
2: Nach dem Anschlag auf den Berliner CSD geht es neben der Aufarbeitung auch um mögliche Konsequenzen. Der Innenausschuss des Bundestags kommt heute deswegen zusammen. Neben Bundesinnenminister Dobrindt sollen auch Vertreter von Sicherheitsbehörden dabei sein. Wirtschaftsexperten warnen vor den Folgen des Niedrigwassers für das Wirtschaftswachstum. Aktuell können unter anderem auf dem Rhein kaum Frachtschiffe fahren. Thilo Schäfer vom Institut der Deutschen Wirtschaft fürchtet in der Bild, dass das Wachstum dadurch um 0,4 Prozentpunkte geringer ausfallen könnte. Die Zahlen der Brauereien in Deutschland schrumpft weiter. Im vergangenen Jahr gab es laut Statistischem Bundesamt noch 1415 Betriebe. Mehr dazu von Imme Kasten.
4: Bis 2019 war die Zahl der Brauereien kontinuierlich bis auf 1552 gewachsen, unter anderem durch immer mehr Craft-Bier-Unternehmen. Seit Corona hat sich der Trend umgekehrt, immer mehr Brauereien machen dicht. Ein Grund dafür ist, dass immer weniger Bier getrunken wird. Im vergangenen Jahr wurden nur noch 7,8 Milliarden Liter verkauft, 16% weniger als 2019.
2: Kurz vor der neuen Saison in der Fußball-Bundesliga hat der DFB die Strafen für das Abfackeln von Feuerwerk im Stadion angepasst. Gefährliche Pyrotechnik wie Böller oder Raketen wird härter bestraft. Dagegen fallen die Strafen in Zukunft milder aus, wenn es um in der Hand gehaltene Bengalos geht.
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1: Hallöchen mit Pia Eschenbach. Es ist kurz nach 12. Schönen Dienstagmittag.
0: Guten Tag, Mallorca.
1: Einfach nur zur richtigen Zeit, am richtigen Ort, die richtige Entscheidung getroffen und plötzlich ist das komplette Leben anders. So ging es einem sehr jungen Mallorquiner. Die Story dazu gibt's gleich nach zwei Songs bei mir. Baby, goodbye.

Zur richtigen Zeit am richtigen Ort. Einfach so. Hier ist das Inselradio Mallorca. Manchmal verändert eine einzige Begegnung das komplette Leben. Stellen Sie sich vor, Sie sind in der Einkaufsstraße Jaime Tercero in Palma, laufen da ganz entspannt rum und plötzlich spricht sie eine Frau an und fragt: Entschuldigung, hätten Sie nicht Lust, Model zu werden? Lorenzo Tetti ist Mallorquiner und dem ist das genau so passiert. Der war ein bisschen am Rumschlendern in Palma und eine Modelagentin hat ihn dann entdeckt auf der Straße und meinte: Du musst unbedingt modeln. Und er hat sich dann tatsächlich der Modelagentur auch mal vorgestellt, hatte ja nichts zu verlieren. Und eine Woche später hat er, schwuppsiwupps, seinen ersten Vertrag unterschrieben, ist nach Paris gereist, hatte da ein paar Jobs, hat sich auch ein bisschen verloren gefühlt. Es gab ein paar Dämpfer, Model-Business ist ja auch ein hartes Pflaster. Aber dann kam der große Anruf: Dolce und Gabbana wollten ihn sehen und dann ist er auf Sizilien auf einer mega, mega, mega großen, wichtigen Show gelaufen von Dolce & Gabbana vor Stars wie Jennifer Lopez und Christian Bale. Und das hat dann auch innerhalb kürzester Zeit sein Leben verändert. Nächstes Ziel ist jetzt, Schauspieler zu werden. Also manchmal muss man einfach wirklich nur zur richtigen Zeit am richtigen Ort sein und die richtigen Entscheidungen treffen.

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0: Genau, 12:30.
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2: Mit Marisa Challas. Hallo und schönen guten Tag. Mallorca bereitet sich gerade auf einen der wichtigsten Termine im Sommerkalender der spanischen Königsfamilie vor. König Felipe und Königin Letizia empfangen heute Abend einflussreiche Unternehmer und wichtige Politiker der Inseln im Marivent-Palast. Die Veranstaltung beginnt um 21 Uhr und erwartet werden rund 600 Gäste. Mit dabei ist unter anderem auch die Balearenpräsidentin Marga Proens. Noch ist aber offen, ob auch Prinzessin Leonor und Infantin Sofia dabei sein werden. Auf Mallorca werden jetzt weitere 6 Strände rauchfrei. In Palma gehören künftig unter anderem Escanache, Ciutat Jardí, Campastia und Cala Mayor zur Kampagne Espai Sense Fum, also rauchfreie öffentliche Bereiche. Vor Ort sollen Schilder darauf hinweisen und es sind auch Informationsaktionen über die Folgen des Tabakkonsums geplant. Die Stadt Palma möchte damit den Zigarettenkonsum an öffentlichen Orten weiter reduzieren. Ähnliche rauchfreie Bereiche gibt es auf Mallorca bereits in anderen Gemeinden, wie Calvià und Alcúdia. In Palma sollen mehr als 300 neue Sozialwohnungen entstehen. Mallorcas Inselrat und die Balearenregierung haben dafür jetzt eine Vereinbarung unterzeichnet. Das Grundstück ist 33.000 Quadratmeter groß und befindet sich in San Ferran. Geplant sind Wohnungen des Balearischen Wohnungsinstituts IBAVI. Diese sollen dann an Menschen vergeben werden, die seit mindestens 15 Jahren auf den Balearen leben.
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2: Heute ist es wieder heiß mit einer Top-Temperatur von 37 Grad. Die Regenwahrscheinlichkeit 10%.
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0: Mit Pia Eschenbach, Hallöchen aus Palma.
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0: Dienstagmittag, hier ist das Inselradio und dieser Künstler, der ist genauso sympathisch wie seine Musik. Viva la vida, oh, oh. Juan Daniel war am Wochenende ja auch bei uns beim Inselradio Geburtstag und hat live performt auf der Bühne. Viva la vida war dabei und er ist wirklich, man muss sagen, ein Sonnenschein in Menschenform. Wir spielen ihn hier gleich noch vor 1 Uhr.
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1: Wer den echten Mahon-Käse probiert, der schmeckt nicht nur die Milch, sondern auch die Geschichte eines uralten Handwerks. 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Mit viel Zeit, Geduld und Liebe zum Detail. 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Und je länger der Käse lagert, desto intensiver wird sein Geschmack. 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

0: Also in meiner Nachbarschaft, ich muss sagen, die Urlaubszeit merke ich da jetzt schon. Es ist ausgesprochen ruhig bei mir.
1: Ja, also auf den Straßen wahrscheinlich ja morgens auch,
0: genau,
1: oder?
0: Genau, Verkehr, nicht so viel Berufsverkehr. Also es urlaubt hier auf der Insel.
1: Hast du denn was Schönes geplant, Pia? Urlaubstechnisch.
0: Im September. Ich liebe ja den Herbst dann, um Urlaub zu machen, wenn die ganzen Schulkinder erstmal durch sind. Wir fahren wahrscheinlich nach Italien, in die Toskana.
1: Wow.
0: War ich noch nie. Italien, ich bin ja immer Spanien-Liebhaberin gewesen, auch immer noch. Deshalb ist Italien war jetzt nie erste Wahl, aber jetzt haben wir gesagt, komm, Italien muss auch mal sein. Und du?
1: Ja, ich mache wieder Urlaub auf Mallorca.
0: Zu Hause ist halt auch am schönsten, ne?
1: Ja, also ich gehe ins Hotel, eine Freundin kommt und dann haben wir hin und her überlegt und dann war es halt so, ja, warum sollen wir denn großartig woanders hinfliegen, wenn wir doch eigentlich das Paradies schon vor der Tür haben.
0: Und du jetzt, kommst günstiger ja, weg.
1: Das stimmt auch, genau. Jetzt machen wir wieder Urlaub auf Mallorca, aber es wird schön.
0: Julia Müller dann gleich im Studio für Sie ab 13 Uhr.

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1: Sonne, Wolken und auch lokale Schauer gibt's in Deutschland. Bedeckt ist es in Hamburg bei 23 Grad, sonnig in Frankfurt bei 33 Grad, nass in Berlin bei 25 Grad, 32 Grad messen wir dann in Stuttgart und München, da scheint die Sonne. Sonne und Wolken im Mix haben wir dann in Leipzig bei 30 Grad, in Österreich ist es freundlich, in Wien kommen wir auf 38 Grad. In der Schweiz gibt's viel Sonne, lokal kann's aber auch mal nass sein, in Zürich kommen wir auf 33 Grad. Dann geht's rüber nach London, da haben wir so ein Mix aus Sonne und Wolken bei 29 Grad und in Stockholm ist es sonnig bei 22 Grad.
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1: Sonnig und heiß ist es bei uns auf der Insel. Ab und an sind mal so ein paar Wölkchen mit dabei. In der Inselmitte gibt es auch heute wieder eine Hitzewarnung, Stufe Gelb. Und das bis 20 Uhr. In Palma messen wir 32 Grad. Im Norden von Mallorca in Alcúdia kommen wir auf 31 Grad. In Cala Ratllada sind es 33 Grad und in Inca 35 Grad. Die Top-Temperatur liegt heute bei 37 Grad. Die Regenwahrscheinlichkeit bei 10%, meldet der spanische Wetterdienst. Und jetzt schauen wir nochmal schnell auf den Inselradio-Wetter-Trend. Ja, die nächsten Tage, die bleibt es heiß. Und wettertechnisch sieht es eigentlich ganz ähnlich aus wie heute. Viel Sonne, ein paar Wölkchen und am Mittwoch gibt es dann auch noch mal eine Hitzewarnung für die Inselmitte. Die Top-Temperatur liegt morgen bei 36 Grad. Regenwahrscheinlichkeit bleibt bei 10%.
0: 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Es ist 13 Uhr. 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
2: Im Studio Jana Klunikowski. Der Innenausschuss des Bundestags beschäftigt sich heute mit dem CSD-Anschlag. Es geht unter anderem um die Frage, ob man in Zukunft härter mit bekannten Gefährdern umgeht. Unionsfraktionschef Frei sagte bei NTV:
3: Es kann die Ausweitung der Präventivhaft sein, das kann der Einsatz der Fußfessel sein oder das kann eben auch die Tatsache sein, dass man im Strafrecht schaut, dass wenn es einschlägige Vorstrafen gibt, staatsgefährdende Taten, dass es dann jedenfalls keine Bewährungsstrafen geben darf.
2: Bei dem Anschlag auf den Berliner CSD war vor anderthalb Wochen eine Frau getötet worden. Über 30 Menschen wurden verletzt. Schwarz-Rot bereitet offenbar das Comeback des Zivildienstes vor. Laut Bild prüft die Bundesregierung bereits, wer Plätze für Ersatzdienstleistende zur Verfügung stellen kann. Für den Fall, dass die Bundeswehr nicht genug freiwillige Rekruten findet und die Wehrpflicht wieder aktiviert wird. Bei der Deutschen Bahn ist weiter nur etwa jeder zweite Fernzug pünktlich. Im Juli blieb die Quote damit genauso gering wie im Juni, Colin Mock.
4: Ja, nur knapp 53% der Fernzüge waren rechtzeitig da, wo sie sein sollten. Die Bahn begründet den mauen Wert mit den vielen Baustellen und den Hitzewellen. Bei Temperaturen von zeitweise über 41 Grad hätten Arbeiten nicht wie geplant erledigt werden können. Dazu kommt dann noch ein Sabotageakt auf der Strecke Köln-Düsseldorf und ein plötzlicher Brückenschaden in NRW. Immerhin, die Pünktlichkeit im Regionalverkehr hat sich auf fast 88% verbessert.
2: In Deutschland gibt es immer weniger Brauereien. Laut Statistischem Bundesamt gibt es nur noch rund 1400 Betriebe. Vor 6 Jahren waren es noch fast 150 mehr. Ein Grund dafür ist, dass immer weniger Bier getrunken wird. Nationaltorwart Marc-André Ter Stegen hat einen neuen Verein. Der 34-Jährige wird vom FC Barcelona an Ajax Amsterdam verliehen. Ter Stegen hatte zuletzt viel Verletzungspech, deswegen hatte er auch die WM verpasst.
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1: Um 13.02 Uhr mit Julia Müller. Schön, dass Sie mit dabei sind.
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1: Vielleicht machen Sie gerade Urlaub hier auf der schönsten Insel, liegen einfach so ein bisschen auf der Sonnenliege am Strand, schauen in den Himmel, lauschen dem Meeresrauschen. Wenn es dann gleich mal wieder zu heiß wird, dann geht's ab ins Wasser.
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1: Eine Privatpraxis in Jukmajor sucht aktuell eine medizinische Fachangestellte, um sich den Job zu schnappen. Da brauchen Sie eine abgeschlossene Ausbildung in dem Bereich. Außerdem ist es wichtig, dass Sie sehr gut Deutsch, Spanisch und Englisch sprechen. Arbeiten würden Sie in Vollzeit, immer von 8.30 Uhr bis 16.30 Uhr. Danach haben Sie also noch genug Zeit, um an den Strand zu fahren. Wenn das jetzt nach Ihrem Traumjob klingt, alle Infos zu der Stelle gibt's zum Nachlesen bei uns in der Jobbörse.
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0: Heute Abend findet im Marivan-Palast ein besonderer Empfang statt. Die Königsfamilie, die empfängt Unternehmer und Politiker der Insel. Mehr dazu gleich bei uns in den Inselradio Mallorca Lokalnachrichten um 13:30.
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0: Es ist 2:30.
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2: Mit Marisa Challas. Hallo und schönen guten Tag. Mallorca bereitet sich gerade auf einen der wichtigsten Termine im Sommerkalender der spanischen Königsfamilie vor. König Felipe und Königin Letizia empfangen heute Abend einflussreiche Unternehmer und wichtige Politiker der Inseln im Marivent-Palast. Die Veranstaltung beginnt um 21 Uhr und erwartet werden rund 600 Gäste. Mit dabei ist unter anderem auch die Balearenpräsidentin Marga Proens. Noch ist aber offen, ob auch Prinzessin Leonor und Infantin Sofia dabei sein werden. Mallorcas Inselrat hat gestern erstmals Ehrenbotschafter der Insel ausgezeichnet. 10 Persönlichkeiten wurden für ihre besondere Verbindung zur Insel geehrt, darunter auch der international bekannte Schauspieler Michael Douglas. Bei der Zeremonie im Kulturzentrum Costa Nord in Valldemossa bezeichnete Douglas Mallorca als sein zweites Zuhause. Die neue Auszeichnung würdigte Menschen aus Kultur, Wirtschaft, Medien und Kunst, die das Bild der Insel weltweit geprägt haben. Längere Wartezeiten und vollere Züge. So sieht es derzeit an Palmas Bahnhof der Estación Intermodal aus. Seit wenigen Tagen gelten die neuen gekürzten Fahrpläne der Zuggesellschaft SFM. Wegen Bauarbeiten fährt an Werktagen tagsüber nur noch alle 30 Minuten ein Zug. Normalerweise gilt aber zu den Stoßzeiten ein 10-Minuten-Takt. Die Partei MES per Mallorca fordert deshalb jetzt zusätzliche Busverbindungen für betroffene Gemeinden, wie zum Beispiel Santa Maria del Camí, Alaró und Binissalem. MES wirft der Balearenregierung vor, keine ausreichenden Alternativen geschaffen zu haben.
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2: Heute am Dienstag ist es sonnig und heiß. Ab und zu gibt's auch mal ein paar kleine Wolken am Himmel. Die Top-Temperatur 37 Grad. Daher gibt's auch wieder eine Hitzewarnung in der Farbe Gelb für die Inselmitte. Die Regenwahrscheinlichkeit 10%.
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0: Um 13.32 Uhr mit Julia Müller. Schön, dass Sie mit dabei sind.
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0: 37 Grad als Top-Temperatur heute hier bei uns auf der Insel. Da hält man es ja wirklich nur im Wasser aus. Also ab zum Strand mit Ihnen. In 15 Minuten habe ich auch noch einen Strandtipp für Sie.
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0: Diamanten.
1: Urlaubsfeeling gibt's gleich noch hier beim Inselradio Mallorca. Bob Marley mit Could You Be Loved, sein Mega-Hit aus dem Jahr 1980. Also nippen Sie jetzt gleich nochmal an Ihrem Cocktail, während Sie aufs Meer schauen. Den Song habe ich gleich noch für Sie. Noch vor zwei.
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1: Drei gelbe Flaggen wehen aktuell hier bei uns auf der Insel. An der Cala Romantica und der Cala Santa Anita sind Quallen im Wasser und an der Cala Antena, da gibt es eine gelbe Flagge wegen schlechter Wasserqualität. An meinem Strandtipp weht aber eine grüne Flagge, das heißt, da ist Baden gar kein Problem. An der Cala Mandia, die liegt an der Ostküste Mallorcas, ist 60 Meter lang, 70 Meter breit. Das ist eine kleine geschützte Bucht mit türkisfarbenem Wasser und sehr ruhigen Badebedingungen, also perfekt für Familien. Dorthin kommen sie gut mit dem Auto. Parkmöglichkeiten gibt es in den umliegenden Straßen. Am Strand angekommen, haben sie dann einen feinen, hellen Sandstrand mit ruhigem Wasser. Es gibt auch Restaurants, Bars und Cafés in der Umgebung, falls sie Hunger oder Durst bekommen. Es ist auch möglich, sich eine Liege oder einen Sonnenschirm zu mieten. Der Strand wird auch überwacht und ist barrierefrei. Und die Wassertemperatur, die liegt aktuell bei 29 Grad.
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2: Sonne, Wolken und auch lokale Schauer gibt's in Deutschland. Sonnig ist es in Hamburg bei 26 Grad. In Frankfurt scheint auch die Sonne bei 32 Grad. Nass ist es in Berlin bei 24 Grad. 32 Grad haben wir auch in Stuttgart und München. Da scheint auch die Sonne. Sonne und Wolken im Mix haben wir in Leipzig bei 30 Grad. Dann geht's rüber nach Österreich. Da ist es freundlich. In Wien messen wir 38 Grad. In der Schweiz gibt's ganz viel Sonnenschein. Lokal kann's aber auch mal nass sein. In Zürich messen wir 33 Grad. Dann geht's rüber nach London. Da haben wir so einen Mix aus Sonne und Wolken bei 29 Grad. Und in Stockholm es ist sonnig bei 22 Grad.
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2: Sonnig und heiß ist es bei uns auf der Insel. Ab und an sind auch mal ein paar Wölkchen mit dabei. In der Inselmitte gibt es heute wieder eine Hitzewarnung, Stufe Gelb bis 20 Uhr. In Palma messen wir 33 Grad im Norden von Mallorca. In Alcudia kommen wir auf 31 Grad. In Cala Ratllada sind es 32 Grad und in Inca 34 Grad. Die Top-Temperatur liegt heute bei 37 Grad. Die Regenwahrscheinlichkeit bei 10%, meldet der spanische Wetterdienst. Und jetzt schauen wir nochmal schnell auf den Inselradio-Wetter-Trend. Auch in den nächsten Tagen bleibt es heiß. Es wird tatsächlich ganz ähnlich wie heute mit viel Sonne, so ein paar Wölkchen sind manchmal auch mit dabei und morgen gibt es dann auch wieder eine Hitzewarnung für die Inselmitte. Die Top-Temperatur liegt morgen bei 36 Grad, die Regenwahrscheinlichkeit bei 10%.
1: 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Es ist 14 Uhr. 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
3: Im Studio Cornelius Dreger. Der Innenausschuss des Bundestags beschäftigt sich heute mit dem CSD-Anschlag. Es geht unter anderem um die Frage, ob man in Zukunft härter mit bekannten Gefährdern umgeht. Unionsfraktionschef Frei sagte bei NTV,
4: es kann die Ausweitung der Präventivhaft sein, das kann der Einsatz der Fußfessel sein oder das kann eben auch die Tatsache sein, dass man im Strafrecht schaut, dass wenn es einschlägige Vorstrafen gibt, staatsgefährdende Taten, dass es dann jedenfalls keine Bewährungsstrafen geben darf.
3: Bei dem Anschlag auf den Berliner CSD war vor anderthalb Wochen eine Frau getötet worden, über 30 Menschen wurden verletzt. Der Streit um den Massenandrang in der spanischen Exklave Ceuta beschäftigt heute die EU-Innenminister. Auf einer Sondersitzung geht's ums weitere Vorgehen, Colin Mock.
5: Die hatten 22 Mitgliedstaaten angeregt und in einem Brief von der spanischen Regierung gefordert, dass so ein Vorfall wie in Ceuta in Zukunft verhindert werden muss. Auf der anderen Seite wollte Spanien selbst eine Sondersitzung. Regierungschef Sanchez war mit der Reaktion einiger anderer Staaten nicht einverstanden. Zehntausende Menschen waren letzte Woche von Marokko aus in die spanische Exklave an der nordafrikanischen Küste gekommen. Nach Angaben der spanischen Regierung ist ein Großteil aber mittlerweile wieder zurück.
3: Das Kartellamt überprüft gerade die Kraftstoffpreise und sieht sich dabei auf einem guten Weg. Behördenchef Mund sagte, die Ermittlungen kommen planmäßig voran. Wegen der Preisexplosion im Zuge des Irankriegs müssen die Mineralölkonzerne ihre Preise jetzt rechtfertigen. Bei der Deutschen Bahn sieht es in Sachen Pünktlichkeit weiter mau aus. Im Juli kam nur etwa jeder zweite Fernzug rechtzeitig an. Die Bahn begründet das mit den vielen Baustellen und den Hitzewellen. In Deutschland sinkt die Zahl der Brauereien weiter. Laut Statistischem Bundesamt gibt es noch rund 1400 Betriebe. Vor 6 Jahren waren es noch fast 150 mehr. Ein Grund dafür ist, dass immer weniger Bier getrunken wird.
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2: Um 14.02 Uhr mit Julia Müller. Schönen Dienstag wünsche ich.
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2: Wenn Sie heute noch ein Event für die ganze Familie suchen, dann habe ich da gleich noch was für Sie in 5 Minuten.
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Laterne, Laterne, Sonne, Mond und Sterne. Ich glaube, wir kennen es alle noch, den Song. Ja, so ein bisschen St. Martin-Feeling gibt es heute auf Mallorca. Hier ist das Inselradio. Heute wird es nämlich in Porto Colom so ein bisschen stimmungsvoll auf der Plaza del Comerç. Da basteln Kinder ab 18 Uhr ihre eigene kleine Laterne. Und um 21 Uhr, passend zum Sonnenuntergang, ziehen die Kids dann mit ihren leuchtenden Kunstwerken beim musikalischen Umzug vom Handelshafen bis zu den kleineren Bootsanlegern. Also die werden richtig schön leuchten um die Uhrzeit. Das Tolle ist, alle Kids, die mitmachen, die bekommen auch noch ein kostenloses Eis. Also ich glaube, das wird ein richtig schönes Event. Und alle Infos zum Nachlesen gibt es natürlich auch nochmal online auf inselradio.com im Eventkalender.

0: In Palma sollen mehr als 300 neue Sozialwohnungen gebaut werden. Wo die entstehen sollen, das erfahren Sie gleich bei uns in den Inselradio Mallorca Lokalnachrichten um 14:30.
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0: Es ist 2:30.
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2: Mit Marisa Challas. Hallo und schönen guten Tag. Jetzt also doch, nachdem der Streik beim Swissport-Bodenpersonal am Flughafen von Palma eigentlich vom Tisch war, geht der Arbeitskonflikt heute weiter. Die Gewerkschaft UGT hatte nach einer Einigung mit dem Unternehmen die geplanten Proteste abgesagt. Nun widerspricht die Gewerkschaft CCOO und erklärt, dass ihre eigene Streikankündigung weiterhin gilt. Gestreikt wird heute und am 8. August. CCOO fordert unter anderem bessere Löhne, mehr Zuschläge und mehr Schutz vor der Sommerhitze. In Palma sollen mehr als 300 neue Sozialwohnungen entstehen. Mallorcas Inselrat und die Balearenregierung haben dafür jetzt eine Vereinbarung unterzeichnet. Das Grundstück ist 33.000 Quadratmeter groß und befindet sich in San Ferran. Geplant sind Wohnungen des Balearischen Wohnungsinstituts IBAVI. Diese sollen dann an Menschen vergeben werden, die seit mindestens 15 Jahren auf den Balearen leben. Mallorca könnte in Zukunft noch deutlich stärker unter der Sommerhitze leiden. Eine neue Studie des spanischen Analysebüros 300 Mil zeigt, dass die Zahl der Hitzewellentage bis 2050 deutlich steigen könnte. Besonders betroffen ist demnach Calvià. Dort könnten fast 2 zusätzliche Monate mit extremen Hitzeperioden dazukommen. Und auch Palma und Jug Major gehören zu den Gemeinden mit einem starken Anstieg. Die Forscher warnen, dass viele Gebäude und Städte auf die steigenden Temperaturen noch nicht ausreichend vorbereitet sind.
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2: Heute ist es wieder heiß mit einer Top-Temperatur von 37 Grad. Die Regenwahrscheinlichkeit 10%.
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0: Um 14.32 Uhr mit Julia Müller. Schön, dass Sie mit dabei sind.
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0: Wir schauen schnell auf den Verkehr. Auf der Ringautobahn hat es gleich mehrere Unfälle gegeben. Deswegen staut es sich ab Sondermeto in Richtung Sonnfuß-Darett. Auf der MA19 gibt es auch stockenden Verkehr stadtauswärts bis zum Flughafen. Und dann haben wir nochmal stockenden Verkehr auf der MA1 in Richtung Palma. Planen Sie also ein bisschen mehr Zeit ein. Ich wünsche eine gute Fahrt.
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0: Sänger, der auch sehr gerne Urlaub macht, habe ich gleich noch für Sie hier beim Inselradio Mallorca. Ed Sheeran ist das. Ja, sein Indien-Urlaub hat ihn sehr geprägt. Nicht nur musikalisch. Er hat nämlich den Song Sapphire dort produziert, aber sich auch gleichzeitig nochmal ein Tattoo stechen lassen. Auch das Wort Sapphire, aber in Hindi. Ja, den Song habe ich gleich noch für Sie. Hören Sie in voller Länge noch vor drei.
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0: 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Die Playa de Palma ist mehr als ein Urlaubsziel. Sie ist Strand, Lebensraum und für viele Menschen ein Zuhause. Ein respektvoller Umgang hilft dabei, all das zu bewahren.
1: Ein Tagesausflug von der Playa de Palma nach Palma machen, das ist ein Muss bei jedem Mallorca-Aufenthalt. Wer von der Playa de Palma kommt, kann sich ganz unterschiedlich auf den Weg machen. Mit dem Rad geht's über die Promenade und den Radweg immer in Richtung Palma. Das Meer bleibt lange in Sicht, die Bucht, die öffnet sich und irgendwann taucht die Silhouette der Kathedrale auf. Wer es entspannter mag, nimmt den Bus. Das dauert eine knappe halbe Stunde und schon stehen sie vor der Kathedrale. Die Kathedrale von Palma, La Seo, gehört zu den bekanntesten Wahrzeichen Mallorcas. Ihr Bau begann im 13. Jahrhundert nach der Eroberung der Insel durch den König Jaume I. Über mehrere Jahrhunderte wurde an ihr gearbeitet. Deshalb steckt in diesem Gebäude nicht nur eine religiöse Bedeutung, sondern auch ganz viel Stadtgeschichte. Besonders beeindruckend sind die hohen Säulen, die bunten Fenster und die große Rosette, durch die das Licht in den Innenraum fällt. Aber auch der Blick von oben lohnt sich. Die Dachterrassen der Kathedrale können bei Führung besucht werden. Dort oben steht man zwischen Strebebögen, Türmen und alten Mauern und sieht Palma aus einer ganz anderen Perspektive. Die Altstadt, den Parc de la Mar, den Hafen und die ganze Bucht. Von dort aus hat man einen spektakulären 360-Grad-Panoramablick. So wird der Besuch der Kathedrale zu mehr als nur einem kleinen Fotostopp, sondern zu einem tollen Perspektivwechsel, bei dem man Palma noch einmal ganz neu kennenlernt.
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1: Sonne, Wolken und auch lokale Schauer gibt es in Deutschland aktuell. Sonnig ist es in Hamburg und Berlin bei bis zu 30 Grad. In Frankfurt scheint auch die Sonne bei 34 Grad. 35 Grad messen wir in Stuttgart. Da kann es auch mal lokal ein Gewitter geben. Bedeckt ist es in Düsseldorf bei 31 Grad. In München, da scheint die Sonne bei 34 Grad. Und sonnig ist es auch in Leipzig bei 33 Grad. In Österreich auch freundlich. Lokal kann es aber auch hier mal gewittern. In Wien messen wir 39 Grad. In der Schweiz haben wir Sonne, Wolken, Schauer und Gewitter. In Zürich kommen wir auf 35 Grad. Dann geht's rüber nach London. Da haben wir einen Mix aus Sonne und Wolken bei 29 Grad. Und in Stockholm ist es sonnig bei 24 Grad.
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1: Sonnig und heiß ist es bei uns auf der Insel. Lokal sind auch mal ein paar Wolken mit dabei. In der Inselmitte gibt es eine Hitzewarnung, Stufe Gelb. Und das noch bis 20 Uhr. In Palma messen wir 33 Grad. Im Norden von Mallorca, in Alcudia, kommen wir auf 32 Grad. In Cala Ratllada sind es auch 32 Grad und in Inca 34 Grad. Die Top-Temperatur liegt heute bei 37 Grad. Die Regenwahrscheinlichkeit bei 10%, meldet der spanische Wetterdienst. Und jetzt schauen wir nochmal schnell auf den Inselradio-Wetter-Trend. Die nächsten Tage bleibt es heiß. Es wird eigentlich auch ganz ähnlich wie heute. Es gibt viel Sonne, mal ein paar Wolken. Und morgen gibt es auch wieder eine Hitzewarnung für die Inselmitte. Die Top-Temperatur liegt nämlich morgen bei 36 Grad, die Regenwahrscheinlichkeit bei 10%.
0: 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Es ist 15 Uhr. 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
2: Im Studio Cornelius Dreger. Der Innenausschuss des Bundestags beschäftigt sich aktuell mit dem islamistischen Anschlag auf den Berliner CSD. Es geht unter anderem um die Frage, wie man in Zukunft mit Gefährdern umgehen soll. Mehr von Tim Ritztrup.
3: Bundesinnenminister Dobrindt fordert etwa, dass sie standardmäßig Fußfesseln tragen sollen. Außerdem sollen Gefährder leichter vorsorglich in Haft genommen werden, um mögliche Anschläge zu verhindern. Bei dem Anschlag vor 10 Tagen war der mutmaßliche Attentäter mit einem Kleintransporter in eine Menschenmenge gefahren. Eine Frau kam ums Leben, über 30 Menschen wurden verletzt. Der 21-Jährige war als Gefährder eingestuft. Beim Versuch, ihn festzunehmen, wurde er von der Polizei erschossen.
2: Die Bundesregierung bereitet offenbar einen neuen Zivildienst vor. Laut Bild fragt sie Sozialverbände, wie viele potenzielle Wehrdienstverweigerer sie aufnehmen könnten. Mit offenbar positiven Rückmeldungen. Hintergrund ist eine mögliche Rückkehr der Wehrpflicht, falls die Bundeswehr nicht genug Freiwillige findet. Bei der Deutschen Bahn ist weiter nur etwa jeder zweite Fernzug pünktlich am Ziel. Im Juli blieb die Quote damit genauso gering wie im Juni, Colin Mock.
4: Ja, nur knapp 53% der Fernzüge waren rechtzeitig da, wo sie sein sollten. Die Bahn begründet den mauen Wert mit den vielen Baustellen und den Hitzewellen. Bei Temperaturen von zeitweise über 41 Grad hätten Arbeiten nicht wie geplant erledigt werden können. Dazu kommt dann noch ein Sabotageakt auf der Strecke Köln-Düsseldorf und ein plötzlicher Brückenschaden in NRW. Immerhin, die Pünktlichkeit im Regionalverkehr hat sich auf fast 88% verbessert.
2: Wirtschaftsexperten warnen vor den Folgen des Niedrigwassers auf den Flüssen fürs Wirtschaftswachstum. Aktuell können unter anderem auf dem Rhein kaum Frachtschiffe fahren. Thilo Schäfer vom Institut der Deutschen Wirtschaft befürchtet in der Bild-Zeitung, dass das Wachstum dadurch um 0,4 Prozentpunkte geringer ausfallen könnte. Das Luxushotel Adlon in Berlin soll verkauft werden. Als Preis werden mindestens 280 Millionen Euro aufgerufen. Darüber entscheiden jetzt die Anleger eines Fonds, dem das Hotel gehört. Für Hotelgäste ändert sich erstmal nichts.
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1: Mit Julia Müller.
0: Hallo Mallorca.
1: Jetzt sehe ich hier auf meinem Regenradar wirklich eine Wolke, beziehungsweise schon ein größerer Teil, wo es mal nass werden kann oder auch lokal gewittern. Also hier, das Wetter auf der Insel, das macht, was es will. Aktuell kann es mal nass sein in Inca, aber auch runter Richtung Manacor. Also ja, wenn es mal kurz bei Ihnen regnen sollte, dann ja, einmal Augen zu und durch. Es zieht gleich weiter und die Blümchen, die freuen sich.
0: Hallo.

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0: One Republic mit Need Your Love hier beim Inselradio Mallorca am Dienstag. Ja, volle Züge und lange Wartezeiten, das erleben Pendler aktuell in Palma. Woran das liegt, gleich bei uns in den Lokalnachrichten um 3:30.
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0: Es ist 3:30.
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2: Mit Marisa Challas. Hallo und schönen guten Tag. Jetzt also doch, nachdem der Streik beim Swissport-Bodenpersonal am Flughafen von Palma eigentlich vom Tisch war, geht der Arbeitskonflikt heute weiter. Die Gewerkschaft UGT hatte nach einer Einigung mit dem Unternehmen die geplanten Proteste abgesagt. Nun widerspricht die Gewerkschaft CCOO und erklärt, dass ihre eigene Streikankündigung weiterhin gilt. Gestreikt wird heute und am 8. August. CCOO fordert unter anderem bessere Löhne, mehr Zuschläge und mehr Schutz vor der Sommerhitze. Längere Wartezeiten und vollere Züge. So sieht es derzeit an Palmas Bahnhof der Estación Intermodal aus. Seit wenigen Tagen gelten die neuen gekürzten Fahrpläne der Zuggesellschaft SFM. Wegen Bauarbeiten fährt an Werktagen tagsüber nur noch alle 30 Minuten ein Zug. Normalerweise gilt aber zu den Stoßzeiten ein 10-Minuten-Takt. Die Partei MES per Mallorca fordert deshalb jetzt zusätzliche Busverbindungen für betroffene Gemeinden, wie zum Beispiel Santa Maria del Camí, Alaró und Binissalem. MES wirft der Balearenregierung vor, keine ausreichenden Alternativen geschaffen zu haben. In Sant Llorenç auf Mallorca soll die Sicherheit im Ort künftig mit moderner Technik verbessert werden. Die Gemeinde hat an wichtigen Zufahrtsstraßen neue Überwachungskameras installiert. Das System kann automatisch Kennzeichen erkennen und arbeitet teilweise mit künstlicher Intelligenz, um so mögliche Vorfälle schneller zu erfassen. Die Kameras sollen die Arbeit der Polizei unterstützen, zum Beispiel bei Unfällen, Vandalismus oder Diebstählen.
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2: Heute am Dienstag ist es sonnig und heiß. Ab und zu gibt's auch mal ein paar kleine Wolken am Himmel. Die Top-Temperatur 37 Grad. Daher gibt's auch wieder eine Hitzewarnung in der Farbe Gelb für die Inselmitte. Die Regenwahrscheinlichkeit 10%.
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0: Am Flughafen von Palma kommt es aktuell zu Verspätung. Grund ist der Streik von Swissport, also vom Bodenpersonal. Betroffen sind unter anderem die Fluggesellschaften Condor, Sunclass, die TUI Group, Air Canada und Etihad Airways. Also, wenn Sie heute mit diesen Fluggesellschaften fliegen, unbedingt in die App schauen oder vorher nochmal das Mail-Postfach checken, bevor es zum Flughafen geht. 982 Starts und Landungen sind es heute am Flughafen von Palma. Und Flieger aus Hamburg landet gerade in diesem Moment mit einer kleinen Verspätung von knapp 10 Minuten.
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1: Hallo Mallorca. Yeah, yeah,
0: yeah. Ein kleiner Tipp von mir, wenn Sie mit dem Mietwagen oder Ihrem eigenen Auto auf der Insel unterwegs sind, immer einen extra Handtuch mit dabei haben. Nach dem Strandbesuch kann man nämlich so dann den restlichen Sand loswerden und dann landet zumindest nicht ganz so viel Sand im Auto.
1: Hallo Mallorca.

0: absoluten Gute-Laune-Song habe ich gleich noch für Sie hier beim Inselradio Mallorca. Shakira zusammen mit Burna Boy und Die Die. Ja, was haben die für eine coole Show bei der WM bitte abgeliefert? Mit Tänzern und unter anderem waren da auch ein paar Kids mit dabei. Und die hat Shakira nach der Show einfach mal zu ihren Konzerten in Madrid eingeladen. Sympathisch, oder? Den Song habe ich gleich noch vor vier für Sie.
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0: Lust auf eine Erfrischung und Sie haben auch gerade so ein kleines Nachmittagstief. Ja, dann ist doch ein Eiskaffee genau das Richtige. Hier ist das Inselradio. Wenn Sie jetzt aber an so einen leckeren Kaffee mit einer Kugel Vanilleeis und Sahne denken, ja, nee, so trinkt man das hier tatsächlich nicht auf der Insel. Was man hier unter Eiskaffee versteht, verrät Ihnen jetzt meine Kollegin Lena Bernauer.
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2: Bestellen Sie auf Mallorca einen Eiskaffee, dann bringt man Ihnen höchstwahrscheinlich einen Café con Hielo. Besteht meist aus einer kleinen Tasse mit einem heißen Kaffee solo und einem Extraglas mit Eiswürfeln drin. Da leeren Sie dann den heißen Kaffee rein und fertig ist der Café con Hielo. So trinkt man auf Mallorca einen kalten, erfrischenden Kaffee. Kaffee mit einer Kugel Vanilleeis drin ist hier eher untypisch, manche Cafés bieten es aber trotzdem an. Wichtig, fragen Sie dann nach Café con Helado, also mit Speiseeis.
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1: Sonne, Wolken und auch lokale Schauer gibt's aktuell in Deutschland. Sonnig ist es in Hamburg und Berlin bei 30 Grad, auch in Frankfurt. Ganz viel Sonnenschein bei 34 Grad, 35 Grad messen wir in Stuttgart. Da kann es tatsächlich lokal auch mal gewittern. Bedeckt ist es in Düsseldorf bei 31 Grad, in München. Da scheint die Sonne bei 35 Grad und sonnig ist es auch in Leipzig bei 34 Grad. In Österreich freundlich, lokal kann es aber auch hier mal gewittern. In Wien messen wir 39 Grad. In der Schweiz haben wir Sonne, Wolken, lokale Schauer und Gewitter. In Zürich kommen wir auf 35 Grad. Dann geht's rüber nach London. Da ist es bedeckt bei 28 Grad. Und in Stockholm, da sonnig, bei 24 Grad.
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1: Sonnig und heiß ist es bei uns auf der Insel. Lokal kann es aber auch mal nass sein oder gewittern. In der Inselmitte gilt außerdem eine Hitzewarnstufe gelb bis 20 Uhr. In Palma messen wir 34 Grad, im Norden von Mallorca. In Alcudia kommen wir auf 32 Grad, in Calaratiada sind es auch 32 Grad und in Inca 34 Grad. Die Top-Temperatur liegt heute bei 37 Grad, die Regenwahrscheinlichkeit bei 10%, meldet der spanische Wetterdienst. Aber trotzdem kann es lokal mal nass sein heute. Es hat nämlich schon hier und da geregnet. Jetzt schauen wir nochmal schnell auf den Inselradio-Wetter-Trend. Die nächsten Tage bleibt es heiß, werden ganz ähnlich wie heute mit viel Sonne. Lokal sind aber auch mal ein paar Wolken mit dabei. Am Mittwoch gibt es eine Hitzewarnung für die Inselmitte, weil eben da wieder morgen eine Top-Temperatur von 36 Grad erwartet wird. Und die Regenwahrscheinlichkeit liegt morgen bei 10%.
0: 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Es ist 16 Uhr. 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
2: Im Studio Cornelius Dreger. Die Bundesregierung plant einen neuen Zivildienst und das sorgt für gemischte Reaktionen. Mehrere Organisationen zeigten sich bereit, Plätze anzubieten, warnen aber davor, bisherige Freiwilligendienste nicht zu schwächen. Mehr von Colin Mock.
3: Caritas-Präsidentin Welskop-Deffer fordert zum Beispiel ein Taschengeld auf BAföG-Niveau und ein gratis Deutschland-Ticket als Anreiz. Der Chef des Paritätischen Gesamtverbands ROC sagt, wer bereits einen Freiwilligendienst geleistet hat, darf nicht zusätzlich zu einem Zivildienst herangezogen werden. Deutliche Kritik gab es von der Opposition. Junge Menschen sind keine Lückenbüßer für einen über Jahre kaputtgesparten Sozialstaat, sagte Linken-Chefin Schwertner der Funke Mediengruppe.
2: Die EU-Krisensitzung zum Massenandrang von Migranten auf die spanische Exklave Ceuta hat keine konkreten Konsequenzen gebracht. Allerdings ist der Ton jetzt offenbar ein ganz anderer als vorher. Es gab in der Runde volle Solidarität mit Spanien, sagte EU-Innenkommissar Brunner. Mehrere Mitgliedsländer hatten der Regierung vorher schwere Vorwürfe gemacht. Solche öffentlichen Streits wie im Fall Ceuta soll es in Zukunft nicht mehr geben. Darauf hat man sich in der Sitzung geeinigt. Welche Konsequenzen hat der Anschlag auf den Berliner CSD? Darüber spricht aktuell der Innenausschuss des Bundestags. Auch Bundesinnenminister Dobrindt und Vertreter von Sicherheitsbehörden sollen bei der Videokonferenz dabei sein. Der Täter galt als Gefährder und war eigentlich im Visier der Polizei. Bei der Deutschen Bahn sieht es in Sachen Pünktlichkeit weiter mau aus. Im Juli kam nur etwa jeder zweite Fernzug rechtzeitig an, wie schon im Juni. Die Bahn begründet das mit den vielen Baustellen und den Hitzewellen. Dazu kam noch eine Sabotageaktion auf der Strecke Köln-Düsseldorf. Im Regionalverkehr hat sich die Pünktlichkeit dagegen verbessert. Fast 9 von 10 Zügen sind da nach Plan gefahren. Internetnutzer setzen weiter aufs in die Jahre gekommene DSL. Etwa die Hälfte surft laut Vergleichsportal Verivox noch immer übers Kupferkabel. Die Geschwindigkeit reicht den meisten aus. Außerdem ist die Technik, im Gegensatz zu Glasfaser, fast überall verfügbar.
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0: Hallo Mallorca. Yeah, yeah,
1: yeah. Wer noch einen Strandtipp für heute oder die kommenden Tage sucht, für den habe ich in 7 Minuten noch eine richtig tolle Bucht für Ihren Strandtag.

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1: 7 gelbe Flaggen wehen aktuell hier bei uns auf der Insel, die meisten im Osten und Süden Mallorcas. Zum Beispiel gibt es eine gelbe Flagge an der Cala Romantica, der Cala Barques, der Cala Santani und dem Strand San Marador wegen Quallen im Wasser. Und dann haben wir auch nochmal eine gelbe Flagge an der Cala Antena und da wegen schlechter Wasserqualität. Für unseren Strandtipp geht's jetzt an die Cala Granz. Die ist 40 Meter lang, 100 Meter breit. Die Bucht, die liegt so circa 15 Kilometer von Porto Colom entfernt. Dorthin kommen Sie gut mit dem Auto. Das können Sie in den umliegenden Straßen parken. Der Bus hält da aber auch. Die Bushaltestelle ist so circa 100 Meter entfernt. Dort angekommen haben Sie wirklich eine süße Bucht mit feinem Sand und ganz klarem Wasser. Perfekt zum Schwimmen und Schnorcheln. Ein Restaurant gibt es auch in der Nähe, falls Sie Hunger bekommen. Der Strand, der wird auch überwacht und ist barrierefrei. Und die Wassertemperatur, die liegt aktuell bei 29 Grad.
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0: Teddy Swims war das mit Mr. Know-It-All hier beim Inselradio Mallorca. Ja, es ist heiß auf der Insel. Ja, und in Zukunft soll es sogar noch heißer werden auf Mallorca. Das zeigt eine neue Studie, die vor mehr Hitzewellen warnt. Mehr dazu gleich bei uns in den Lokalnachrichten um 16:30.
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0: Es ist 4:30.
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2: Mit Marisa Challas. Hallo und schönen guten Tag. Mallorca könnte in Zukunft noch deutlich stärker unter der Sommerhitze leiden. Eine neue Studie des spanischen Analysebüros Trescientos Mil zeigt, dass die Zahl der Hitzewellentage bis 2050 deutlich steigen könnte. Besonders betroffen ist demnach Calviá. Dort könnten fast zwei zusätzliche Monate mit extremen Hitzeperioden dazukommen. Und auch Palma und Joc Major gehören zu den Gemeinden mit einem starken Anstieg. Die Forscher warnen, dass viele Gebäude und Städte auf die steigenden Temperaturen noch nicht ausreichend vorbereitet sind. Auf Mallorca werden jetzt weitere 6 Strände rauchfrei. In Palma gehören künftig unter anderem Escanache, Ciutat Jardí, Campastia und Cala Mayor zur Kampagne Espais Sense Fum, also rauchfreie öffentliche Bereiche. Vor Ort sollen Schilder darauf hinweisen und es sind auch Informationsaktionen über die Folgen des Tabakkonsums geplant. Die Stadt Palma möchte damit den Zigarettenkonsum an öffentlichen Orten weiter reduzieren. Ähnliche rauchfreie Bereiche gibt es auf Mallorca bereits in anderen Gemeinden, wie Calviá und Alcudia. Mallorca bereitet sich gerade auf einen der wichtigsten Termine im Sommerkalender der spanischen Königsfamilie vor. König Felipe und Königin Letizia empfangen heute Abend einflussreiche Unternehmer und wichtige Politiker der Inseln im Marivent-Palast. Die Veranstaltung beginnt um 21 Uhr und erwartet werden rund 600 Gäste. Mit dabei ist unter anderem auch die Balearenpräsidentin Marga Proens. Noch ist aber offen, ob auch Prinzessin Leonor und Infantin Sofia dabei sein werden.
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2: Heute ist es wieder heiß mit einer Top-Temperatur von 37 Grad. Die Regenwahrscheinlichkeit 10%.
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0: Voll ist es mal wieder im Hafen, denn gleich 3 Kreuzfahrtschiffe sind zu Besuch in Palma. Die Costa Pacifica, die Explorer 3 und die Marella Discovery 2. Insgesamt bringen die Schiffe heute über 6.000 Passagiere zu uns auf die Insel, für die es heute Abend dann aber auch schon wieder weiter in den nächsten Hafen geht.
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0: Hier in Palma scheint die Sonne, da kriegt man gerade gar nicht mit, dass in der Inselmitte ordentlich was runterkommt zwischen Inca und Sineo. Da stürmt es und gewittert es aktuell auch. Starkregen ist mit dabei. Also wenn Sie da unterwegs sind, dann seien Sie vorsichtig, gerade wenn Sie mit dem Auto fahren, langsam fahren oder am besten einen Bogen drum machen.

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2: Er verzaubert seine Fans nicht nur mit seiner Musik, sondern auch mit seinen wilden Outfits. Harry Styles ist es hier beim Inselradio Mallorca. Egal ob pinker Pelzmantel oder Pailletten, Latzhose. Also dieser Mann traut sich was und das kommt sehr gut an. Genauso wie sein neuester Song. American Girls heißt er. Hören Sie noch vor 5.
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0: Was war das bitte für ein Tag? Der 30. Insel Radio Mallorca Geburtstag am Samstag. Wir haben sowas von gefeiert auf dem Festivalgelände Es Jardí. Ja, also das hat wirklich alles getoppt. Die Location war toll. Die Live-Acts haben sowas von abgeliefert und es gab natürlich auch ganz, ganz viel Programm in der Action-Zone. Ja, und das hat auch die kleinen Inselradio-Hörer glücklich gemacht.
1: Wir waren bei der Hüpfburg, beim Golf und bei so einem Fotoshooting.
2: Und beim Escape Room waren wir auch schon.
3: Mir hat am besten das Golf gefallen.
4: Da musste man Minigolf spielen und dann musste man einen Parcours machen.
5: Spiele gemacht. Mich verkleidet.
6: Ich habe Glitzer und Glitzersteinchen im Gesicht und ich habe es bei der Schminke gemacht.
0: Ja, ihr habt wirklich alle ganz, ganz toll ausgesehen. Schön war's. Wir bedanken uns nochmal ganz, ganz herzlich, dass Sie mit dabei waren, egal ob vom Radio oder live vor Ort. Fotos von unserem 30. Geburtstag sind ab heute Abend online, finden Sie dann unter inselradio.com.
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1: Sonne, Wolken und auch lokale Schauer gibt es aktuell in Deutschland. Sonnig ist es in Hamburg und Berlin bei 30 Grad. In Frankfurt scheint auch die Sonne bei 34 Grad, 35 Grad messen wir in Stuttgart. Da kann es auch mal gewittern. Bedeckt ist es in Düsseldorf bei 31 Grad. In München, da scheint die Sonne bei 35 Grad. Und sonnig ist es in Leipzig bei 34 Grad. In Österreich freundlich, lokal kann es aber auch hier mal gewittern. In Wien messen wir 39 Grad. In der Schweiz haben wir Sonne, Wolken und auch Schauer und Gewitter. In Zürich kommen wir 35 Grad. Dann geht es mal rüber nach London, da ist es bedeckt bei 28 Grad und in Stockholm sonnig bei 24 Grad.
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1: Sonne, Wolken, Regen und Gewitter haben wir aktuell hier bei uns auf der Insel. In der Inselmitte stürmt und gewittert es. Auch Starkregen ist mit dabei. Das zieht jetzt alles so runter Richtung Jukmajor, Campos und Felanitx. Auch in Calador ist es aktuell nass. Außerdem gilt in der Inselmitte immer noch eine Hitzewarnungsstufe gelb, das noch bis 20 Uhr. In Palma messen wir 33 Grad, im Norden von Mallorca. In Alcudia kommen wir auf 32 Grad. In Cala Ratjada sind es auch 32 Grad und in Inca 33 Grad. Die Top-Temperatur liegt heute bei 37 Grad. Jetzt schauen wir noch mal schnell auf den Inselradio-Wetter-Trend. Die nächsten Tage bleibt es heiß. Es gibt viel Sonne, dazu mal ein paar Wolken. Morgen ist auch wieder eine Hitzewarnung für die Inselmitte angekündigt. Die Top-Temperatur liegt morgen bei 36 Grad, die Regenwahrscheinlichkeit bei 10%.
0: 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Es ist 17 Uhr. 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
2: Im Studio Cornelius Dreger. Der Innenausschuss des Bundestags beschäftigt sich gerade mit dem CSD-Anschlag. Es geht unter anderem um die Frage, ob man in Zukunft härter mit bekannten Gefährdern umgeht. Unionsfraktionschef Frei sagte bei NTV:
3: Es kann die Ausweitung der Präventivhaft sein, das kann der Einsatz der Fußfessel sein oder das kann eben auch die Tatsache sein, dass man im Strafrecht schaut, dass wenn es einschlägige Vorstrafen gibt, staatsgefährdende Taten, dass es dann jedenfalls keine Bewährungsstrafen geben darf.
2: Bei dem Anschlag auf den Berliner CSD war vor anderthalb Wochen eine Frau getötet worden. Über 30 Menschen wurden verletzt. Keine konkreten Konsequenzen, aber überraschende Einigkeit. Die gibt's nach der EU-Sondersitzung zum Massenandrang von Migranten auf die spanische Exklave Ceuta. Colin Mock mit den Einzelheiten.
4: Es gab in der Runde volle Solidarität mit Spanien, sagte EU-Innenkommissar Brunner. Vorher hatte sich die Regierung von mehreren anderen Mitgliedstaaten schwere Vorwürfe anhören müssen. Der Andrang auf Ceuta sei ein Test für die Sicherheit der europäischen Außengrenzen gewesen und Europa habe ihn für den Moment definitiv bestanden, so Brunner weiter. Ein konkretes Ergebnis brachte das Treffen dann aber doch. Öffentliche Streits wie im Fall Ceuta sollen in Zukunft vermieden werden.
2: Der geplante neue Zivildienst sorgt für gemischte Reaktionen. Mehrere Organisationen zeigten sich bereit, Plätze anzubieten, warnen aber davor, bisherige Freiwilligendienste zu schwächen. Caritas-Präsidentin Welskop-Deffer zum Beispiel fordert Taschengeld auf BAföG-Niveau und ein gratis Deutschland-Ticket als Anreiz. Wirtschaftsexperten warnen vor den Folgen des Niedrigwassers auf den Flüssen fürs Wirtschaftswachstum. Aktuell können unter anderem auf dem Rhein kaum Frachtschiffe fahren. Thilo Schäfer vom Institut der Deutschen Wirtschaft befürchtet in der Bild-Zeitung, dass das Wachstum dadurch um 0,4 Prozentpunkte geringer ausfallen könnte. Die Lufthansa hat im zweiten Quartal nur halb so viel Gewinn gemacht wie im ersten. Die Fluglinie hat von April bis Juli 383 Millionen Euro verdient. Gründe dafür sind unter anderem der Iran-Krieg und die hohen Kerosinpreise.
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0: Hallo Mallorca.
1: Wir schauen noch mal schnell auf den Verkehr auf der MA1. Da staut es sich ja Palma Nova in Richtung Palma. Da hat es nämlich gleich zwei Unfälle gegeben. Planen Sie da also ein bisschen mehr Zeit ein. Ich wünsche eine gute Fahrt.
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0: 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Die Playa de Palma ist ein besonderer Ort. Damit sich ihre Gäste und Einheimische gleichermaßen wohlfühlen, sind Rücksicht und ein bewusster Umgang mit der Umgebung wichtig.
1: Im Mittelmeer baden, das gehört für viele zu einem Urlaub an der Playa de Palma dazu. Für einige ist es aber nicht selbstverständlich, einfach ins Meer hüpfen zu können. Und genau deshalb gibt es für Menschen mit Behinderung an der Playa de Palma einen ganz besonderen Service. Am Balneario 7 und Balneario 15 gibt es neben Sonnenschutz auch barrierefreie Toiletten, Duschen und Hilfsmittel. Die Rettungsschwimmer betreuen hier professionell und individuell jeden Menschen mit Behinderung. Über einen Holzsteg bis ins Wasser ziehen sie die Badegäste mit einem speziellen Rollstuhl ins Meer. Till Meyer und Katrin Wagener aus dem Inselradio-Team waren vor Ort und haben den Service getestet.
2: Also man muss sagen, heute sind wirklich hohe Wellen und es ist gar nicht so einfach, ihn wieder zurück auf dieses Amphibienfahrzeug zu setzen. Da sind schon zwei Personen erforderlich, deswegen ist der andere jetzt auch wieder zu ihm ins Wasser gegangen.
3: Die sind die ganze Zeit da, sie kümmern sich, sie sind super nett. Der Stuhl ist wirklich sehr bequem und ja, man kommt ganz entspannt rein ins Wasser und kann dann, wenn man aus dem Stuhl raus ist, wirklich je nach Behinderung halt schwimmen oder im Wasser treiben und sie halten ein.
2: Hast du dich die ganze Zeit wirklich auch sicher gefühlt? Also jetzt auch mit dem Gedanken, dass deine Beine eben, dass du die nicht so bewegen kannst im Wasser?
3: Also er hat mich ja auch gar nicht losgelassen. Er hat ja wirklich unter meine Arme gegriffen und gesagt, soll ich dich ein bisschen loslassen? Also man entscheidet das selbst, ne? Man sagt ihnen, wie viel Hilfe man braucht und die sind dann die ganze Zeit da und unterstützen einen. Von daher ist es wirklich richtig schön und auch richtig sicher einfach.
1: Der Service für Menschen mit Behinderung wird den ganzen Sommer über an der Playa de Palma angeboten, sodass Baden im Mittelmeer an der Playa de Palma auch wirklich für alle möglich gemacht wird.
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0: Hollywood-Schauspieler Michael Douglas, der lebt ja schon eine geraume Zeit hier auf der Insel. Jetzt wurde er ausgezeichnet als Mallorca-Botschafter. Mehr dazu gleich bei uns in den Inselradio Mallorca Lokalnachrichten um 17:30.
1: Sherlock, ich komme gerade aus Palma vom Shopping. Was sagen Sie zu meinem neuen Hemd?
2: Keine Zeit, Watson. Ich muss Einbrüche aufklären.
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1: Es ist 5:30.
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3: Mit Marisa Challas. Hallo und schönen guten Tag. Mallorca könnte in Zukunft noch deutlich stärker unter der Sommerhitze leiden. Eine neue Studie des spanischen Analysebüros 300 Mil zeigt, dass die Zahl der Hitzewellentage bis 2050 deutlich steigen könnte. Besonders betroffen ist demnach Calvià. Dort könnten fast zwei zusätzliche Monate mit extremen Hitzeperioden dazukommen. Und auch Palma und Jug Major gehören zu den Gemeinden mit einem starken Anstieg. Die Forscher warnen, dass viele Gebäude und Städte auf die steigenden Temperaturen noch nicht ausreichend vorbereitet sind. Vor Mallorca sind in der Nacht zwei Männer aus einem kleinen Migrantenboot gerettet worden. Die Seenotrettung entdeckte sie rund 13 Seemeilen südwestlich der Insel. Nach Angaben der Geretteten waren ursprünglich 19 Menschen an Bord. Sie sollen 15 Tage lang nahezu ohne Wasser und Lebensmittel auf dem Meer getrieben sein. 17 Menschen haben die Überfahrt ihren Angaben zufolge nicht überlebt. Mallorcas Inselrat hat gestern erstmals Ehrenbotschafter der Insel ausgezeichnet. 10 Persönlichkeiten wurden für ihre besondere Verbindung zur Insel geehrt, darunter auch der international bekannte Schauspieler Michael Douglas. Bei der Zeremonie im Kulturzentrum Costa Nord in Valldemossa bezeichnete Douglas Mallorca als sein zweites Zuhause. Die neue Auszeichnung würdigte Menschen aus Kultur, Wirtschaft, Medien und Kunst, die das Bild der Insel weltweit geprägt haben.
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3: Heute war es wieder ziemlich heiß bei uns mit einer Top-Temperatur von 37 Grad. Und auch die nächsten Tage bleiben heiß mit viel Sonne und ein paar Wolken. Die Top-Temperatur morgen 36 Grad.
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1: Herausgegeben vom spanischen Wetterdienst AEMET. Vor Mallorca weht meist Nordost bis Nordwind. Stärke 2 bis 4 im Süden, drehend von Südwest auf Ost. Die See ist leicht bis mäßig bewegt, im Süden später nur noch rippelig ohne Sichtbehinderung. Und die Temperatur des Mittelmeers rund um Mallorca, die liegt aktuell bei 29 Grad.
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2: 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Yeah, yeah,
1: yeah. Also wenn ich hier aus meinem Studiofenster schaue, dann sehe ich wirklich ganz viel blauen Himmel. Man kriegt überhaupt nicht mit, dass in der Inselmitte gerade ein Sturm wütet, der so Richtung Campos mittlerweile zieht, Felanit und Calador. Da kommt einiges an Regen runter, Starkregen und Hagel ist mit dabei. Ja, also seien Sie vorsichtig, wenn Sie da in der Ecke unterwegs sind. Also ich hätte heute Morgen auch nicht gedacht, dass wir heute den Regenschirm brauchen.

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2: Ja, was soll denn das jetzt? 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

0: Wir schwelgen jetzt gleich nochmal zusammen ein bisschen in Erinnerung. Und zwar an Samstag. Nico Santos ist es hier beim Inselradio Mallorca. Der war ja Headliner bei unserem 30. Inselradio-Geburtstag. Ich schaue mir immer noch gerne die Videos auf meinem Handy an von Samstag. Mein Gott, hat Nico da abgeliefert, oder? Ja, deswegen habe ich Nico Santos gleich auch noch für Sie mit seinem neuesten Song Why Don't You Stay. Hören Sie noch vor 6.
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1: Ein schönes Open-Air-Konzert findet heute auf der Insel statt. Eine der spannendsten Stimmen zwischen Jazz, Soul und R&B erleben Sie heute nämlich in Sapobla. Die afroamerikanische Sängerin Sheena Moses präsentiert beim Mallorca Jazz Festival ihr aktuelles Projekt. Das heißt It's Complicated. Das Konzert, das findet heute um 22 Uhr statt und Tickets gibt's online für 20 Euro. Alle Infos zu dem Konzert finden Sie unter inselradio.com zum Nachlesen im Eventkalender und da gibt's auch noch viele weitere Veranstaltungen.
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1: Sonne, Wolken und lokale Schauer gibt es in Deutschland. Sonnig ist es noch in Hamburg und Berlin bei maximal noch 30 Grad. Sonnig haben wir es auch in Frankfurt bei 34 Grad, 35 Grad messen wir in Stuttgart. Da kann es lokal auch mal gewittern. Bedeckt ist es in Düsseldorf bei 31 Grad, in München scheint die Sonne bei 35 Grad und sonnig ist es auch noch in Leipzig bei 34 Grad. In Österreich freundlich, lokal kann es aber auch hier mal gewittern. In Wien messen wir 39 Grad. In der Schweiz haben wir Sonne, Wolken und auch lokale Schauer und Gewitter. In Zürich messen wir 35 Grad. Dann geht's rüber nach London, da ist es bedeckt bei 28 Grad und in Stockholm sonnig bei 24 Grad.
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1: Sonne, Wolken und lokale Regenschauer gibt es aktuell bei uns auf der Insel. In der Inselmitte gilt außerdem immer noch eine Hitzewarnung Stufe Gelb und das noch bis 20 Uhr. In Palma messen wir 33 Grad, im Norden von Mallorca in Alcúdia kommen wir auf 30 Grad, in Cala Ratjada sind es 31 Grad und in Inca 32 Grad. Die Top-Temperatur, die liegt heute bei 37 Grad, meldet der spanische Wetterdienst. Und jetzt schauen wir nochmal schnell auf den Inselradio-Wetter-Trend. Die nächsten Tage bleibt es heiß und ganz ähnlich wie heute mit viel Sonne und ein paar Wolken. Am Mittwoch gibt es dann auch wieder eine Hitzewarnung für die Insel Mitte. Top-Temperatur morgen 36 Grad und die Regenwahrscheinlichkeit liegt bei 10%.
0: 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Es ist 18 Uhr. 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
2: Im Studio Cornelius Dreger. Die Bundesregierung plant einen neuen Zivildienst und das sorgt für gemischte Reaktionen. Mehrere Organisationen zeigten sich bereit, Plätze anzubieten, warnen aber davor, bisherige Freiwilligendienste nicht zu schwächen. Mehr von Colin Mock.
3: Caritas-Präsidentin Welskop-Deffer fordert zum Beispiel ein Taschengeld auf BAföG-Niveau und ein gratis Deutschland-Ticket als Anreiz. Der Chef des Paritätischen Gesamtverbands ROC sagt, wer bereits einen Freiwilligendienst geleistet hat, darf nicht zusätzlich zu einem Zivildienst herangezogen werden. Deutliche Kritik gab es von der Opposition. Junge Menschen sind keine Lückenbüßer für einen über Jahre kaputtgesparten Sozialstaat, sagte Linken-Chefin Schwertner der Funke Mediengruppe.
2: Die EU-Krisensitzung zum Massenandrang von Migranten auf die spanische Exklave Ceuta hat keine konkreten Konsequenzen gebracht. Allerdings ist der Ton jetzt offenbar ein ganz anderer als vorher. Es gab in der Runde volle Solidarität mit Spanien, sagte EU-Innenkommissar Brunner. Mehrere Mitgliedsländer hatten der Regierung vorher schwere Vorwürfe gemacht. Solche öffentlichen Streits wie im Fall Ceuta soll es in Zukunft nicht mehr geben. Darauf hat man sich in der Sitzung geeinigt. Der Innenausschuss des Bundestags beschäftigt sich gerade mit dem islamistischen Anschlag auf den Berliner CSD. Es geht unter anderem um die Frage, wie man in Zukunft mit Gefährdern umgehen soll. Bundesinnenminister Dobrindt fordert etwa, dass sie standardmäßig Fußfesseln tragen sollen. Bei der Deutschen Bahn sieht es in Sachen Pünktlichkeit weiter mau aus. Im Juli kam nur etwa jeder zweite Fernzug rechtzeitig an, wie schon im Juni. Die Bahn begründet das mit den vielen Baustellen und den Hitzewellen. Dazu kam noch eine Sabotageaktion auf der Strecke Köln-Düsseldorf. Im Regionalverkehr hat sich die Pünktlichkeit dagegen verbessert. Fast 9 von 10 Zügen sind da nach Plan gefahren. Der Waldbrand in den Niederlanden an der Grenze zu Deutschland ist weiter nicht unter Kontrolle. Behörden zufolge ist in dem Naturschutzgebiet im Südosten des Landes mittlerweile eine Fläche von gut 140 Fußballfeldern betroffen. Hunderte Feuerwehrleute kämpfen mit Löschhubschraubern gegen die Flammen.
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1: Wer von Ihnen hat morgen vor, auf den Wochenmarkt zu gehen? Wenn Sie sich jetzt noch nicht entscheiden können, wo es genau hingehen soll, dann gibt es gleich noch mal ein paar Tipps von meinem Kollegen Dominik Jordan in 6 Minuten.

0: Diese Woche schlendern wir mit Ihnen ein bisschen über die Wochen- und Nachtmärkte der Insel in unserem Thema der Woche. Und Dominik Jordan nimmt Sie jetzt mal mit auf einen der beliebtesten Märkte der Insel. Es geht in die Inselmitte.
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2: Frische Oliven, getrocknete Paprikas und Gebäck von der Insel. Das alles bekommen Sie auf dem Wochenmarkt in Sineu, dem ältesten Bauernmarkt der Insel. Schon vor über 700 Jahren wurden auf dem Markt in Sineu Lebensmittel gehandelt. Von Palma aus ist der Markt in einer knappen Stunde sogar mit dem Zug zu erreichen. Der Wochenmarkt ist immer mittwochs. Am Vormittag spazieren dann hunderte Menschen durch die Straßen der Altstadt, bestaunen die vielfältigen Stände und sind begeistert.
3: Der Mandelstand tatsächlich, den haben wir auf den anderen Märkten noch nicht so gesehen, schon gar nicht so groß, mit auch getrocknetem Obst, also der ist schon aufgefallen.
4: Ja, jetzt hier speziell der Zuckerrohrsaft, den habe ich bislang noch nicht gesehen auf den Märkten.
5: Sineu ist schon ein toller Markt.
6: Die Umgebung der Kathedrale da oben ist sehr schön. Die Atmosphäre ist nett, die Leute sind freundlich, das Wetter ist schön.
2: Der Wochenmarkt in Sineu hat noch eine Besonderheit. Es ist der einzige Markt der Insel, der wöchentlich Nutztiere ausstellt. An drei Freitagen im September lohnt sich in Sineu ein Besuch besonders, und zwar abends. Am 4., 11. und 18. September findet wieder der traditionelle Sommernachtsmarkt statt. Mit lokalem Kunsthandwerk, Produkten von der Insel und begleitet wird der Abend in Sineu von Live-Musik.
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0: Michael Schulte mit Lovesick hier beim Inselradio Mallorca. Ja, an immer mehr Stränden hier auf der Insel ist das Rauchen verboten. Jetzt kommen nochmal 6 neue Strände mit dazu. Welche das sind, das gleich bei uns in den Lokalnachrichten um 6:30.
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0: Es ist 6:30.
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2: Mit Marisa Challas. Hallo und schönen guten Abend. Mallorca bereitet sich gerade auf einen der wichtigsten Termine im Sommerkalender der spanischen Königsfamilie vor. König Felipe und Königin Letizia empfangen heute Abend einflussreiche Unternehmer und wichtige Politiker der Inseln im Marivent-Palast. Die Veranstaltung beginnt um 21 Uhr und erwartet werden rund 600 Gäste. Mit dabei ist unter anderem auch die Balearen-Präsidentin Marga Proens. Noch ist aber offen, ob auch Prinzessin Leonor und Infantin Sofia dabei sein werden. Auf Mallorca werden jetzt weitere 6 Strände rauchfrei. In Palma gehören künftig unter anderem Escanache, Ciutat Jardí, Campastia und Cala Mayor zur Kampagne Espais Sense Fum, also rauchfreie öffentliche Bereiche. Vor Ort sollen Schilder darauf hinweisen und es sind auch Informationsaktionen über die Folgen des Tabakkonsums geplant. Die Stadt Palma möchte damit den Zigarettenkonsum an öffentlichen Orten weiter reduzieren. Ähnliche rauchfreie Bereiche gibt es auf Mallorca bereits in anderen Gemeinden, wie Calvià und Alcúdia. In Palma sollen mehr als 300 neue Sozialwohnungen entstehen. Mallorcas Inselrat und die Balearenregierung haben dafür jetzt eine Vereinbarung unterzeichnet. Das Grundstück ist 33.000 Quadratmeter groß und befindet sich in San Ferran. Geplant sind Wohnungen des Balearischen Wohnungsinstituts IBAVI. Diese sollen dann an Menschen vergeben werden, die seit mindestens 15 Jahren auf den Balearen leben.
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2: Heute war es wieder ziemlich heiß bei uns mit einer Top-Temperatur von 37 Grad. Und auch die nächsten Tage bleiben heiß mit viel Sonne und ein paar Wolken. Die Top-Temperatur morgen 36 Grad.
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0: Am Flughafen von Palma kommt es aktuell zu Verspätung. Grund ist der Streik von Swissport, vom Bodenpersonal. Betroffen sind unter anderem die Fluggesellschaften Condor, Sunclass, die TUI Group, Air Canada und Etihad Airways. Schauen Sie unbedingt in der App oder in Ihr Mailpostfach, wenn Sie heute noch fliegen. 982 Starts und Landungen sind insgesamt am Flughafen von Palma heute und ein Flieger aus Düsseldorf. Der landet jetzt gleich in wenigen Minuten. Der hat eine Verspätung von 36 Minuten und ist jetzt gerade im Landeanflug.
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0: Mein Gott, was war das für eine Party am Samstag? 30 Jahre das Inselradio Mallorca. Wir sagen nochmal danke, danke, dass Sie am Wochenende mit uns gefeiert haben. Ja, und auf unseren Social Media Kanälen können Sie sich das Ganze auch nochmal anschauen. Und zwar, wie toll und fett die Party war. Da gibt es nämlich ein Video.
1: Hallo.

0: Er hat weltweit mehr als 234 Millionen Platten verkauft. Bruno Mars ist es hier beim Inselradio Mallorca mit seinem Song I Just Might. Den habe ich gleich noch für Sie. Hören Sie in voller Länge noch. Vor sieben.
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1: Sie suchen auch nach dem richtigen Souvenir? Dann schauen Sie doch heute Abend mal beim Nachtmarkt in Port de Poyenza vorbei. Der findet immer dienstags, donnerstags und freitags statt. Los geht's um 19 Uhr. Geshoppt wird dann dort bis Mitternacht. Und da bekommen Sie alles. Kunsthandwerk, Schmuck, Kleidung, alles, was das Herz begehrt. Also bummeln Sie doch einfach noch mal eine Runde da schön am Hafen von Port de Poyenza.
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Samstagabend, hier ist das Inselradio Mallorca. Ab 22 Uhr übernimmt hier noch der DJ Raphael Marionneau. Der legt nämlich heute noch für Sie auf. Mein Name ist Julia Müller. Es ist Zeit, sich zu verabschieden für mich heute. Wir hören uns aber schon ganz bald wieder. Morgen ab 13 Uhr stehe ich schon wieder hier im Studio. Ich wünsche Ihnen einen schönen Abend und sage bis morgen.

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1: Sonne, Wolken, lokale Schauer und Gewitter gibt's in Deutschland. Sonnig ist es allerdings noch in Hamburg und Berlin bei 30 Grad. Sonne und Wolkenmix haben wir in Frankfurt bei 34 Grad. 32 Grad messen wir in Stuttgart, da gewittert es. Sonne und Wolken im Mix haben wir auch in Düsseldorf bei 30 Grad. In München scheint die Sonne bei 34 Grad, genauso wie in Leipzig. In Österreich, da ist es freundlich, lokal kann es aber auch hier mal gewittern. In Wien messen wir 37 Grad. In der Schweiz grau und nass, vielerorts gewittert es. In Zürich kommen wir auf 34 Grad. Dann geht's rüber nach London, da ist es bedeckt bei 26 Grad und in Stockholm scheint auch die Sonne bei 23 Grad.
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1: Sonne und Wolken wechseln sich ab hier bei uns auf der Insel heute. In der Inselmitte gilt weiterhin eine Hitzewarnung, Stufe Gelb und das noch bis 20 Uhr. In Palma messen wir 33 Grad im Norden von Mallorca. In Alcudia kommen wir auf 30 Grad. In Cala Ratjada sind es 31 Grad und in Inca 32 Grad. Die Tiefstwerte heute Nacht liegen bei ca. 24 Grad. Jetzt schauen wir nochmal schnell auf den Inselradio-Wetter-Trend. In den nächsten Tagen bleibt es heiß und es wird eigentlich ganz ähnlich wie heute mit viel Sonne und ein paar Wolken. Am Mittwoch gibt es außerdem wieder eine Hitzewarnung für die Inselmitte. Top-Temperatur 36 Grad und die Regenwahrscheinlichkeit 10%.
0: 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Es ist 19 Uhr. 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
2: Im Studio Cornelius Dreger. Keine konkreten Konsequenzen, aber überraschende Einigkeit. Die gibt's nach der EU-Sondersitzung zum Massenandrang von Migranten auf die spanische Exklave Ceuta. Colin Mock mit den Einzelheiten.
3: Es gab in der Runde volle Solidarität mit Spanien, sagte EU-Innenkommissar Brunner. Vorher hatte sich die Regierung von mehreren anderen Mitgliedstaaten schwere Vorwürfe anhören müssen. Der Andrang auf Ceuta sei ein Test für die Sicherheit der europäischen Außengrenzen gewesen und Europa habe ihn für den Moment definitiv bestanden, so Brunner weiter. Ein konkretes Ergebnis brachte das Treffen dann aber doch. Öffentliche Streits wie im Fall Ceuta sollen in Zukunft vermieden werden.
2: Das Niedrigwasser auf den Flüssen bedroht das Wirtschaftswachstum. Thilo Schäfer vom Institut der Deutschen Wirtschaft sagte der Bild-Zeitung, das klitzekleine Pflänzchen Wachstum könnte komplett ersticken. Mehr von Tim Britztrup.
4: Die Pegelstände am Rhein waren am Wochenende auf einen historischen Tiefststand gefallen. Frachtschiffe kommen nur noch mit einem Bruchteil ihrer normalen Ladung durch die Fahrrinne. Wichtige Waren für die Chemie- und Stahlindustrie können nur noch schwer an die Standorte geliefert werden. Wirtschaftsexperten befürchten, dass das Wachstum durch die Lieferengpässe um 0,4 Prozentpunkte schwächer ausfallen könnte.
2: Bei der Deutschen Bahn sieht es in Sachen Pünktlichkeit weiter mau aus. Im Juli kam nur etwa jeder zweite Fernzug rechtzeitig an. Die Bahn begründet das mit den vielen Baustellen und den Hitzewellen. Dass der Zivildienst wiederkommen soll, sorgt bei den betroffenen Organisationen für gemischte Reaktionen. Einige zeigen Bereitschaft, Plätze dafür anzubieten. Allerdings mahnen sie auch vor einer Schwächung bisheriger Freiwilligendienste. Unter anderem fordert der AWO-Bundesverband eine sinnvolle Verzahnung. Das Luxushotel Adlon in Berlin soll verkauft werden. Als Preis werden mindestens 280 Millionen Euro aufgerufen. Darüber entscheiden jetzt die Anleger eines Fonds, dem das Hotel gehört. Für Hotelgäste ändert sich erstmal nichts.
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1: Im Studio Cornelius Dreger. Haben die Behörden im Fall des Berliner CSD-Attentäters versagt? Darauf fordert die Opposition nach der Sitzung im Innenausschuss des Bundestags Antworten. Hanna Messerschmidt fasst zusammen.
2: Die Ausschusssitzung habe gezeigt, dass noch viele Fragen offen sind, sagte der Grünen-Innenexperte Emmerich. Minister Dobrindt soll eine Chronologie des Handelns der Behörden vorlegen. Der bereits als Gefährder eingestufte mutmaßliche Attentäter war verurteilt worden, aber wegen Bewährung auf freiem Fuß. Das sei für Dobrindt nicht nachvollziehbar. Er will weiter Jugendstrafrecht, Bewährungsregeln und Präventivhaft verschärfen und Fußfesseln für Gefährder ausweiten.
1: Deutschlands Flusspegel sinken, die Preise an den Zapfsäulen steigen. Davor warnt Thilo Schäfer vom Institut der Deutschen Wirtschaft. Er sagte dem Spiegel, Sprit könne in einigen Regionen knapp und damit auch wieder teurer werden. Hintergrund sind Lieferengpässe, zum Beispiel durch das Niedrigwasser im Rhein. Frachtschiffe kommen hier nur noch leicht beladen durch die Fahrrinne. Das Ganze könnte auch das Wirtschaftswachstum in Gefahr bringen, so Schäfer. Der geplante neue Zivildienst sorgt für gemischte Reaktionen. Mehrere Organisationen zeigten sich bereit, Plätze anzubieten, warnen aber davor, bisherige Freiwilligendienste zu schwächen. Caritas-Präsidentin Welskop-Deffer zum Beispiel fordert Taschengeld auf BAföG-Niveau und ein gratis Deutschland-Ticket als Anreiz. Keine konkreten Konsequenzen, aber überraschende Einigkeit. Die gibt's nach der EU-Sondersitzung zum Massenandrang von Migranten auf die spanische Exklave Ceuta. Es gab in der Runde volle Solidarität mit Spanien, sagte EU-Innenkommissar Brunner. Vorher hatte sich die Regierung schwere Vorwürfe anhören müssen. In Griechenland meldet die Feuerwehr Fortschritte bei der Bekämpfung der mittlerweile seit 5 Tagen wütenden Bränden bei Athen. Die Lage habe sich zuletzt deutlich verbessert, es gebe aber immer noch viele vereinzelte Brandherde. Der Wetterdienst warnte außerdem vor neuer Hitze im Laufe der Woche.
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1: Im Studio Cornelius Dreger. Die Opposition im Bundestag fordert nach dem Anschlag auf den Berliner CSD Aufklärung. Für die linken Politikerin Clara Bünger sind nach einer Sondersitzung des Innenausschusses dazu noch viele Fragen offen. Sie sagte im Zweiten:
2: Wie es sein kann, dass eine Person, die als hoher Risikofall eingestuft wurde, dass diese Informationen nicht an das Gericht offensichtlich so weitergegeben wurden. Das heißt, die Frage, welche Informationen an das Gericht weitergegeben wurde, die wurde nicht geklärt.
1: Innenminister Dobrindt sieht sich nach der Sitzung in seinen Plänen für ein schärferes Vorgehen gegen sogenannte Gefährder bestärkt. Deutschlands Flüsse führen derzeit deutlich zu wenig Wasser. Das könnte sich bald auch an den Zapfsäulen bemerkbar machen. Hanna Messerschmidt.
3: Durch das Niedrigwasser könnten Benzin und Diesel in einigen Regionen knapp und damit auch wieder teurer werden. Das sagte Thilo Schäfer vom Institut der Deutschen Wirtschaft dem Spiegel. Dabei spielt zum Beispiel der niedrige Rheinpegel eine Rolle. Frachtschiffe können hier nur noch mit einem Bruchteil ihrer normalen Ladung fahren. Laut Schäfer bedroht das Niedrigwasser auch das Wirtschaftswachstum. Das könnte durch die Lieferengpässe um 0,4 Prozentpunkte schwächer ausfallen.
1: Dass der Zivildienst wiederkommen soll, sorgt bei den betroffenen Organisationen für gemischte Reaktionen. Einige zeigen Bereitschaft, Plätze dafür anzubieten. Allerdings mahnen sie auch vor einer Schwächung bisheriger Freiwilligendienste. Unter anderem fordert der AWO-Bundesverband eine sinnvolle Verzahnung. Die EU-Krisensitzung zum Massenandrang von Migranten auf die spanische Exklave Ceuta hat keine konkreten Konsequenzen gebracht. Allerdings ist der Ton jetzt offenbar ein ganz anderer als vorher. Es gab in der Runde volle Solidarität mit Spanien, sagte EU-Innenkommissar Brunner. Vorher gab es teilweise schwere Vorwürfe von anderen Staaten. In Italien hat die Müllabfuhr eine filmreife Suchaktion abgeliefert. Eine Frau hatte ihren Lottoschein im Wert von 1 Million Euro weggeworfen. Und tatsächlich, zu ihrem Glück, konnte er fast unbeschadet gefunden werden. Sie hatte ihn entsorgt, weil sie fälschlicherweise dachte, dass ihre Zahlen verloren hatten.
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1: Im Studio von Ribesel Freundlieb. Haben die Behörden im Fall des Berliner CSD-Attentäters versagt? Darauf fordert die Opposition nach der Sitzung im Innenausschuss des Bundestags Antworten. Hanna Messerschmidt fasst zusammen.
2: Die Ausschusssitzung habe gezeigt, dass noch viele Fragen offen sind, sagte der grünen Innenexperte Emmerich. Innenminister Dobrindt soll eine Chronologie des Handelns der Behörden vorlegen. Der bereits als Gefährder eingestufte mutmaßliche Attentäter war verurteilt worden, aber wegen Bewährung auf freiem Fuß. Das sei für Dobrindt nicht nachvollziehbar. Er will weiter Jugendstrafrecht, Bewährungsregeln und Präventivhaft verschärfen und Fußfesseln für Gefährder ausweiten.
1: Bei der Deutschen Bahn ist weiter nur etwa jeder zweite Fernzug pünktlich am Ziel. Im Juli blieb die Quote damit genauso gering wie im Juni, Colin Mock.
3: Ja, nur knapp 53% der Fernzüge waren rechtzeitig da, wo sie sein sollten. Die Bahn begründet den mauen Wert mit den vielen Baustellen und den Hitzewellen. Bei Temperaturen von zeitweise über 41 Grad hätten Arbeiten nicht wie geplant erledigt werden können. Dazu kommt dann noch ein Sabotageakt auf der Strecke Köln-Düsseldorf und ein plötzlicher Brückenschaden in NRW. Immerhin, die Pünktlichkeit im Regionalverkehr hat sich auf fast 88% verbessert.
1: Der geplante neue Zivildienst sorgt für gemischte Reaktionen. Mehrere Organisationen zeigten sich bereit, Plätze anzubieten, warnen aber davor, bisherige Freiwilligendienste zu schwächen. Caritas-Präsidentin Welskop de Farm fordert zum Beispiel Taschengeld auf BAföG-Niveau und ein gratis Deutschland-Ticket als Anreiz. Durch das Niedrigwasser in Deutschlands Flüssen könnte auch der Sprit in einigen Regionen teurer werden. Das sagt Thilo Schäfer vom Institut der Deutschen Wirtschaft dem Spiegel. Grund sind Lieferengpässe. Auf dem Rhein können aktuell zum Beispiel kaum Frachtschiffe fahren. Florian Wellbrock hat bei der Schwimm-EM in Paris Gold geholt. Über 10 Kilometer Freiwasser in der Seine siegte der Bremer vor David Bethlehem aus Ungarn. Bronze sicherte sich Oliver Klemet aus Bad Homburg.
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1: Im Studio für Henri Bessel Freundlieb. Viele Fragen zum Anschlag auf den Berliner CSD sind weiter offen. So sieht es die Opposition nach der Innenausschuss-Sondersitzung. Bundesinnenminister Dobrindt soll die Behördenkommunikation im Vorfeld offenlegen. Der hingegen sieht sich in seinen Plänen für ein schärferes Vorgehen gegen sogenannte Gefährder bestärkt. Der mutmaßliche Attentäter war vor dem Anschlag verurteilt worden, aber auf Bewährung draußen. Deutschlands Flüsse führen derzeit deutlich zu wenig Wasser. Das könnte sich bald auch an den Zapfsäulen bemerkbar machen. Hanna Messerschmidt.
2: Durch das Niedrigwasser könnten Benzin und Diesel in einigen Regionen knapp und damit auch wieder teurer werden. Das sagte Thilo Schäfer vom Institut der Deutschen Wirtschaft dem Spiegel. Dabei spielt zum Beispiel der niedrige Rheinpegel eine Rolle. Frachtschiffe können hier nur noch mit einem Bruchteil ihrer normalen Ladung fahren. Laut Schäfer bedroht das Niedrigwasser auch das Wirtschaftswachstum. Das könnte durch die Lieferengpässe um 0,4 Prozentpunkte schwächer ausfallen.
1: Bei der Deutschen Bahn sieht es in Sachen Pünktlichkeit weiter mau aus. Im Juli kam nur etwa jeder zweite Fernzug rechtzeitig an, wie schon im Juni. Die Bahn begründet das mit den vielen Baustellen und den Hitzewellen. Dazu kam noch eine Sabotageaktion auf der Strecke Köln-Düsseldorf. Im Regionalverkehr hat sich die Pünktlichkeit dagegen verbessert. Fast 9 von 10 Zügen sind da nach Plan gefahren. Dass der Zivildienst wiederkommen soll, sorgt bei den betroffenen Organisationen für gemischte Reaktionen. Einige zeigen Bereitschaft, Plätze dafür anzubieten, allerdings mahnen sie auch vor einer Schwächung bisheriger Freiwilligendienste. Unter anderem fordert der AWO-Bundesverband eine sinnvolle Verzahnung. In Italien hat die Müllabfuhr eine filmreife Suchaktion abgeliefert. Eine Frau hatte ihren Lottoschein im Wert von 1 Million Euro weggeworfen. Und tatsächlich, zu ihrem Glück, konnte er fast unbeschadet gefunden werden. Sie hatte ihn entsorgt, weil sie fälschlicherweise dachte, dass ihre Zahlen verloren hatten.
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1: Im Studio von Riebesey-Freundlieb. Der Anschlag auf den Berliner CSD hat den Innenausschuss des Bundestags beschäftigt. Nach der Sondersitzung sind weiter viele Fragen offen. So sieht es jedenfalls die Opposition. Bundesinnenminister Dobrindt soll nun eine Chronologie des Behördenhandelns vorlegen. Auf die Frage, wie in Zukunft mit Gefährdern umgegangen werden soll, sagte Unionsfraktionschef Frei vorab bei NTV.
2: Es kann die Ausweitung der Präventivhaft sein, das kann der Einsatz der Fußfessel sein oder das kann eben auch die Tatsache sein, dass man im Strafrecht schaut, dass wenn es einschlägige Vorstrafen gibt, staatsgefährdende Taten, dass es dann jedenfalls keine Bewährungsstrafen geben darf.
1: Dass die Bundesregierung einen neuen Zivildienst plant, sorgt für gemischte Reaktionen. Mehrere Organisationen zeigten sich bereit, Plätze anzubieten, warnen aber davor, bisherige Freiwilligendienste nicht zu schwächen. Mehr von Colin Mock.
3: Caritas-Präsidentin Welskop-Deffer fordert zum Beispiel ein Taschengeld auf BAföG-Niveau und ein gratis Deutschland-Ticket als Anreiz. Der Chef des Paritätischen Gesamtverbands ROC sagt, wer bereits einen Freiwilligendienst geleistet hat, darf nicht zusätzlich zu einem Zivildienst herangezogen werden. Deutliche Kritik gab es von der Opposition. Junge Menschen sind keine Lückenbüßer für einen über Jahre kaputtgesparten Sozialstaat, sagte Linken-Chefin Schwertner der Funke Mediengruppe.
1: Keine konkreten Konsequenzen, aber überraschende Einigkeit. Die gibt's nach der EU-Sondersitzung zum Massenandrang auf die spanische Exklave Ceuta in Nordafrika. Es gab in der Runde volle Solidarität mit Spanien, sagte EU-Innenkommissar Brunner. Vorher hatte sich die Regierung schwere Vorwürfe anhören müssen. Der Waldbrand in den Niederlanden an der Grenze zu Deutschland ist weiter nicht unter Kontrolle. Behörden zufolge ist in dem Naturschutzgebiet im Südosten des Landes mittlerweile eine Fläche von gut 140 Fußballfeldern betroffen. Hunderte Feuerwehrleute kämpfen mit Löschhubschraubern gegen die Flammen. Nationaltorwart Marc-André Ter Stegen hat einen neuen Verein. Der 34-Jährige wird vom FC Barcelona an Ajax Amsterdam verliehen. Ter Stegen hatte zuletzt viel Verletzungspech, deswegen hat er auch die WM verpasst.
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1: Im Studio von Riebesel Freundlieb. Die Opposition im Bundestag fordert nach dem Anschlag auf den Berliner CSD Aufklärung. Für die linken Politikerin Clara Bünger sind nach einer Sondersitzung des Innenausschusses dazu noch viele Fragen offen. Sie sagte im Zweiten:
2: Wie es sein kann, dass eine Person, die als hoher Risikofall eingestuft wurde, dass diese Informationen nicht an das Gericht offensichtlich so weitergegeben wurden. Das heißt, die Frage, welche Informationen an das Gericht weitergegeben wurde, die wurde nicht geklärt.
1: Bundesinnenminister Dobrindt sieht sich nach der Sitzung in seinen Plänen für ein schärferes Vorgehen gegen sogenannte Gefährder bestärkt. Deutschlands Flüsse führen derzeit deutlich zu wenig Wasser. Das könnte sich bald auch an den Zapfsäulen bemerkbar machen. Hanna Messerschmidt.
3: Durch das Niedrigwasser könnten Benzin und Diesel in einigen Regionen knapp und damit auch wieder teurer werden. Das sagte Thilo Schäfer vom Institut der Deutschen Wirtschaft dem Spiegel. Dabei spielt zum Beispiel der niedrige Rheinpegel eine Rolle. Frachtschiffe können hier nur noch mit einem Bruchteil ihrer normalen Ladung fahren. Laut Schäfer bedroht das Niedrigwasser auch das Wirtschaftswachstum. Das könnte durch die Lieferengpässe um 0,4 Prozentpunkte schwächer ausfallen.
1: Der geplante neue Zivildienst sorgt für gemischte Reaktionen. Mehrere Organisationen zeigten sich bereit, Plätze anzubieten, warnen aber davor, bisherige Freiwilligendienste zu schwächen. Caritas-Präsidentin Welskop de Fahr fordert zum Beispiel Taschengeld auf BAföG-Niveau und ein gratis Deutschland-Ticket als Anreiz. Die Lufthansa hat im zweiten Quartal nur halb so viel Gewinn gemacht wie im ersten. Die Fluglinie hat von April bis Juli 383 Millionen Euro verdient. Gründe dafür sind unter anderem der Iran-Krieg und die hohen Kerosinpreise. Florian Wellbrock hat bei der Schwimm-EM in Paris Gold geholt. Über 10 Kilometer Freiwasser in der Seine siegte der Bremer vor David Bethlehem aus Ungarn. Bronze sicherte sich Oliver Klemet aus Bad Homburg.
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